Die Formation Chuck, eine Wortschöpfung der GZSZ-Darsteller Charlie, Andy und Kim. Sie feiern seit 1995 immer wieder ihre Sommerparty. Wir hier im OKSA feiern die Sommer-Pop-Party. Diese letzte Stunde läuft. Die Beats werden langsam etwas, ein bisschen härter. Und der Sommer, der ist einfach magisch. Play a Hitty mit ihrem 1994er Hit The Summer is Magic. Ab

Noch ein Eis gefällig? Vanilla Ice mit dem 90er Erfolgshit Ice Ice Baby, der auf einem Sample der Basslinie des Queen-Hits Under Pressure basiert. Lust auf Eis bei Hitze im Sommer ist doch eigentlich nur eine Frage der Zeit, oder? It's a question of time. Heute mal nicht von Depeche Mode, sondern in der 93er Eurodance-Version. So heißt der Titel von Just for Fun.

Bereit zum Fliegen. Dune mit ihrem Electronic-Pop-Song aus dem Jahr 1995. Wenn du fliegen willst, musst du die Sachen loslassen, die dich runterziehen. Toni Morrison. Wir fliegen suchend weiter. Möwen mitten durch die Nacht. Magic Affair mit ihrem Song In the Middle of the Night. Und wir fühlen die Hitze der Nacht. Es ist heiß, es ist Sommer. Es ist Zeit für das Finale der Okasa Sommer Pop Party. Mehr und mehr. Hier kommen Magic Affair in der Mitte der Nacht, Masterboy mit Feel the Heat of the Night und Captain Hollywood Projects More and More. Viel Spaß!

0: Hey, Thea, sehe ich richtig? Du hast es doch noch geschafft. Super. Dann kannst du ja fast schon traditionell die Co-Moderation noch übernehmen.
1: Klaro, das lasse ich mir doch nicht entgehen. Eigentlich wollte ich schon früher kommen, aber der Flieger aus London hatte mal wieder Verspätung. Ist ja eine klasse Stimmung hier. Und jetzt wird sie noch besser, denn jetzt spielen wir den absoluten Dance-Pop-Klassiker Cockney Joe von Rednecks.
0: Ja, Boxen laut aufdrehen und ab auf die Tanzfläche. Gleich noch im Anschluss No Limits von Two Unlimited. Ab geht's.
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0: Es ist spät. Es ist Sommer. Die Nacht ist in Bewegung. Huh, hier kommt man ganz schön ins Schwitzen. Das ist genau der richtige Zeitpunkt für ein erfrischendes Getränk.
1: Gute Idee. Ich gönn mir auch einen kühlen Drink. Wir bleiben in Bewegung. Von U96 präsentieren wir den Titel Night in Motion.
0: Sommer, Sonne, Tanz und gute Laune hier bei der Sommer-Pop-Party. Was will man mehr? Das hält fit und irgendwie auch jung. Besonders mit dem Titel Forever Young. Ursprünglich von Alphaville gibt's heute für euch das Cover von Interactive auf die Ohren.

0: Wie schade. Ich schaue gerade auf die Uhr. Leider, leider muss ich euch mitteilen, die insgesamt 12 Stunden Sommer-Pop-Party gehen ihrem Ende entgegen. Wir hoffen, ihr habt ordentlich mitgefeiert.
1: Im Namen des ganzen Okasar-Teams verabschieden wir uns und wünschen euch noch einen schönen restlichen Sommer.
0: Ja, und zwar einen Endless Summer. Unser letzter Track heute. Hier kommt Scooter.
1: Back in the house.
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1: Teil 2 unserer mittlerweile kultigen und liebgewonnenen Sommertradition, die Okasa Summer Pop Party. Schön, dass ihr auch im Jahr 2025 wieder mit dabei seid. Heute an diesem Samstag, der 12. Juli. Ja, die Woche, die hat wettermäßig nicht so prickelnd angefangen. Aber wir haben uns gesteigert und heute, so wie wir es gerne haben, sonnig, vielleicht die ein oder andere Wolke mal, aber der Schwenker bleibt trocken und die Getränke kühl, so soll's sein. Und wir sorgen jetzt bis nach Mitternacht für richtig coole Sommermusik, so wie es letzte Woche bereits Wolle und Janis gemacht haben, die Helga, Matze und natürlich auch zum Schluss DJ Mark. Wunderschöne Sommermusik, da setzen wir heute noch einen drauf. Ab 23 Uhr bis weit nach Mitternacht ist Micha am Start. Vorher von 21 Uhr bis kurz vor Micha der Marc und jetzt ab 19 Uhr bin ich an der Reihe. Ich bin Olli, schön, dass ihr mit dabei seid. Hey, und diese Jungs, die sorgen jetzt hier für einen richtig knaller Auftakt. Let the show begin mit der Live-Aufnahme von Start Me Up. Hier sind die Rolling Stones bei der Sommer-Pop-Party 2025, Teil Nummer 2.

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1: Ja, auch wenn es wettermäßig bei uns langsam aber sicher wieder schöner wird nach dem doch recht durchwachsenen Wochenstart, packt der ein oder andere von euch mit Sicherheit auch schon die Koffer für den Flug ins Ausland. Der Sommerurlaub steht bevor und da gibt es ja mit Sicherheit auch noch das ein oder andere zu beachten, vor allem wenn man eben auch ins Ausland fliegt. Nicht überall auf der Welt ist eure Versichertenkarte gültig bzw. wird anerkannt in den Urlaubsländern im europäischen Ausland. Da könnt ihr eure Krankenversichertenkarte ohne große Probleme bei den dort ansässigen Ärzten vorlegen. Es gibt auch beispielsweise für die Türkei spezielle Auslandskrankenscheine, die ihr bei eurer Krankenkasse anfordern könnt. Tunesien ist da auch mit dabei, aber bei allen anderen Ländern, gerade außerhalb der EU, da muss man sich immer privat absichern und kostet eigentlich nicht viel und kann unter Umständen sehr, sehr viele Kosten sparen. Soweit der Service-Tipp. Ich gucke jetzt da mal eben auf die Uhr. Wir haben gleich 7:15. Gut, und das war es jetzt dann auch tatsächlich mit dem etwas ernsteren Serviceblock. Ab jetzt feiern wir noch durch bis weit nach Mitternacht hier bei der Okasa Sommerpop Party 25. Und solltet ihr einfach nur auf einen Campingplatz fahren, irgendwo an der Mosel, auch in Rheinland-Pfalz, gilt natürlich die Gesundheitskarte.

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The Simple Minds, She's a River. Und irgendwie, ich weiß auch nicht warum, erinnert mich dieses Lied immer an einen wunderbaren Nordseestrand, wenn man mit Neoprenanzügen bestückt und einem Surfbrett einfach in die Nordseewellen rennt. Ja, würde ich jetzt auch gerne tun. Aber wir sitzen gemeinsam hier bei der Okasa Sommerpop-Party und feiern auf saarländische und internationale Art und Weise den Sommer 25. Jetzt mit The Boys of Summer. Eine ganz, ganz spezielle Version von Breezy, Coral Reef und Kai Soul.

Lust auf was Kühles, Erfrischendes, aber Alkoholfreies, weil ihr vielleicht nachher noch irgendwo hinfahren müsst, entweder auf die nächste Party oder auch nach Hause. Gleich habe ich ein ganz, ganz leckeres Rezept

Die Ukasa Sommerpop Party 2025 an einem doch sehr sommerlichen Samstag. Und wenn man vielleicht am Nachmittag noch ein bisschen was im Garten gemacht hat, entweder der Klassiker Rasen mähen oder noch ein bisschen Unkraut jäten oder vielleicht auch ein bisschen was für die Sommerpop Party am Abend aufgebaut hat, hat man unter anderem Durst. Ja, und wenn man mit dem Auto unterwegs ist, sollte man natürlich möglichst kein Alkohol trinken. Deswegen habe ich für euch jetzt einen sehr leckeren, fruchtigen, aber alkoholfreien Cocktail. Ein kleines Rezept, das man wirklich mit wenigen Handgriffen selber machen kann. Und ich wette mit euch, die Zutaten, die hat man überwiegend auch zu Hause. Man braucht 4 bis 5 Eiswürfel, 100 Milliliter Orangensaft, am besten gut gekühlt, 50 Milliliter Mineralwasser mit Blubber, 2 Esslöffel gemischte Beeren, die können entweder frisch oder aus der Tiefkühltruhe sein, 1 bis 2 Minzblätter und 1 Spritzer Limettensaft. Das Ganze dann, so wie ich es im Prinzip gesagt habe, in einen schönen großen Becher rein. Das Ganze umrühren, gerne auch noch ein bisschen garnieren, Strohhalm rein und Erfrischung, los geht's!

live und ja, jetzt machen wir einen Urlaubsausflug an den Ort, wo es niemals regnet, in Südkalifornien. Hier ist Albert Hammond, It Never Rains in Southern California.

Party 2025, Teil 2. Schön, dass ihr wieder mit dabei seid. Ihr habt schon was gegessen, ihr habt schon was getrunken. Sehr schön, dann ab auf die Tanzfläche. Es darf getanzt werden.

Bruce Channel und Hey Baby in der Okasa Sommerpop Party 25 Teil 2. Schön, dass ihr mit dabei seid. Ich bin Oliver Köhler-Wolf und begrüße euch zum ersten Part noch bis 21 Uhr hier im Okasa. Und anschließend wird dann der Kollege Marc Prediger übernehmen, der, wenn ich das gerade richtig sehe, noch einmal grinsend am Schwenker vorbeiläuft und überlegt, was könnte er noch essen? Oder er will mir einfach nur Hunger machen, apropos Hunger. Ich bin in der Sendungsvorbereitung mal so über die Sommertrends 25 gestolpert. Und da habe ich etwas gefunden, was mich so ein bisschen verwirrt hat. Und zwar unter dem Thema Musterfarben und Accessoires. Aktuell ganz im Trend und absolut in Buttergelb und Dill Green. Sanfte, aber erdige Farbtöne. Dill Grün im Fokus, laut Pinterest, gepaart mit Pistazie, Lavendel und Himmelblau. Gut, das ist jetzt farblich nicht unbedingt was für mich, aber wenn ich da schon höre Buttergelb und Dill Green, kriege ich eher Hunger. Marc, mach mir immer noch bitte Schwenker fertig. Danke.

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Wenn eine Band jahrelang ständig auf Tour ist und sich viele Tage und Nächte im Studio um die Ohren schlägt, ist es kein Wunder, dass sie sich irgendwann ausgebrannt fühlt. Und so erging es auch den Rolling Stones. Paint It Black vom Mai 1966 wurde Single des Jahres und die Nummer 1 in den englischen und amerikanischen Charts. Der Titel ist die erste Hitsingle mit einer Sitar, dem indischen Saiteninstrument, und hier gespielt von Brian Jones. Auf ihrem Album Aftermath verwenden die Rolling Stones schwer verzerrte Gitarren und bizarre Arrangements. Auf diesem Album sind ausschließlich Jagger Richards Kompositionen zu finden. Ansonsten passiert im Laufe dieses Jahres bei den Stones nicht viel. Besonders Brian Jones war gesundheitlich schwer angeschlagen. Let's Spend the Night Together, dieser tolle Titel mit Ruby Tuesday auf der Single-Rückseite, kam am 13. Januar 67 auf den Markt. Und dann erreichte ein Stones-Album in Großbritannien Platz 3, in den USA Platz 2 der Charts, und dieses Album hieß Between the Buttons. Tolles Album. Die Pause hatte den Stones also gut getan. Vom 25. März bis zum 17. April dieses Jahres waren die Stones dann im Rahmen einer Europatournee auch in Deutschland. Im März traten sie in der Bremer Stadthalle und in der Dortmunder Westfalenhalle auf. Im April waren sie zu Gast in der Hamburger Ernst-Merck-Halle.

Die Rolling Stones hatten ja oft Probleme, aber ernsthafte hatten sie mal nach einer Party am Wochenende vom 11. auf den 12. Dezember 1967 in Keith Richards Landhaus in Sussex. Mit dabei waren außer Mick Jagger und Marianne Faithfull auch George Harrison von den Beatles und seine Frau Patti Boyd, ein Fotomodell, das er 66 geheiratet hatte. Außerdem der Kunsthändler Robert Fraser und der Fotograf Michael Cooper. Die Polizei führte damals eine Razzia durch und die Anklage warf danach Mick Jagger den Besitz von Amphetaminen vor. Die waren in England zwar verboten, aber laut Mick Jagger hatte ein Arzt in Indien diese Mittel seiner Freundin Marianne Faithfull verschrieben. Keith Richard klagte man damals wegen Duldung des Besitzes von Rauschmitteln in seinem Haus an. Nun, der Lebenswandel der Angeklagten war sicherlich nicht mit denen von Ordensbrüdern vergleichbar. Es drohten ihnen langjährige Haftstrafen. Mick Jagger verbrachte zu Beginn der Ermittlungen eine Nacht im Knast. Und erst als der Chefredakteur der Times einen vielbeachteten Zeitungsartikel veröffentlichte mit der Überschrift »Who breaks a butterfly on a wheel?«, da schlug die öffentliche Meinung und die der Justizbehörden um und die Sache wurde nach 2 Gerichtsverfahren mit Geldstrafen erledigt. Der drohende Gefängnisaufenthalt zeigte Wirkung. Der im April 67 veröffentlichte Stones Song We Love You beginnt mit Schritten und dem Zuknallen einer Zellentür. War das Ironie? Noch ein anderer Gag bei dieser Aufnahme. Im Backgroundchor sind John Lennon und Paul McCartney zu hören. Im Dezember 67 veröffentlichten die Stones ein neues Album, psychedelisch geprägt und mit interessanten Soundexperimenten. Das war Their Satanic Majesty's Request.

Im Jahr 1967 machte eine Gruppe Schlagzeilen, die 1968-69 mehr Schallplatten verkauft hat als die Beatles, die ihren dreistimmigen Falsettgesang zum Markenzeichen machte, die 1978

1953 mit den Jungs nach Australien. 1960, also 2 Jahre später, erhielten sie dort ihre erste 30-minütige Fernsehshow. Und wiederum 3 Jahre später erschien ihre erste Single, 3 Kisses of Love. 65 hatten sie ihren ersten Top-10-Hit mit Wine and Women und im Jahr danach sogar einen Nummer-1-Hit in Australien mit Spicks and Specks. Aber da waren die Gibbs schon wieder auf dem Weg zurück nach England. Einen ersten weltweiten Millionenerfolg erreichten sie 67 mit dem Song New York Mining Disaster 1941. Das Trio hatte sich verstärkt durch Gitarrist Vince Meloni und Schlagzeuger Colin Peterson. Mit tollen Songs ging es dann steil nach oben an die Spitze. To Love Somebody, Massachusetts, World und, und.

Innerhalb kürzester Zeit wurden die Bee Gees als größte Konkurrenz der Beatles gehandelt. Auch bei uns in Deutschland hat diese sympathische Gruppe Riesenerfolge gefeiert. Ich persönlich habe ihnen in Berlin bei der Funkausstellung mehrere Male in mehreren Sendungen goldene Schallplatten überreicht. Und ich bin auch mit ihnen zusammen und natürlich dem ganzen Musikladenteam dann um die Häuser gezogen. Robin Gibb, daran erinnere ich mich sehr, sehr gut, hat sich immer als Erster ausgeklinkt. Ich glaube nicht, weil er müde war, vielleicht hat ihm nur so die Berliner Weise nicht geschmeckt. Man weiß es natürlich nicht. Aber ein anderer, und daran erinnere ich mich auch sehr gut, ein anderer hatte damit keine Probleme. Während meiner Zeit beim Saarländischen Rundfunk, als die Sendung Hallo Twen eine Kultsendung war und ich auch oft Studiogäste einlud, da hatte ich eine ganz lustige oder sagen wir mal feuchte Begegnung mit Dave D. Dave D war der Frontmann von Dave D, Dozy, Bicky, Mick and Titch, eine Gruppe, die zwar sehr schwierig auszusprechen war für alle Moderatoren, aber eine Gruppe mit riesen Hits, Hideaway, Superduck, The Legend of Xanadu, Bandit, und Dave war ein toller Antreiber und wir waren richtig stolz, ihn in der Sendung zu haben. Wir trafen uns eine Stunde vorher in der Kantine des Saarländischen Rundfunks, um ja so zu besprechen, was wir den Hörern alles erzählen wollten. Ich bestellte Dave ein Bier, weil ich dachte, na ja, etwas Leichtes am späten Nachmittag wäre jetzt genau das Richtige. Aber Dave meinte, Saarbrücken, das sei doch schon fast Frankreich und da wäre doch so ein schöner Rotwein viel angebrachter. Okay, bestellte eine Flasche Bordeaux. Dave war begeistert.

eine trinken wir noch. Macht so schön locker, meinte er danach. Der Betreuer der Plattenfirma machte zwar ein bedenkliches Gesicht, aber Dave war nicht davon abzubringen, eine zweite Flasche zu bestellen. Die Sendung wurde wirklich sehr, sehr locker. Dave erzählte, wie toll er das Saarland fände und wie gut ihm der Bordeaux hier schmecken würde. Ja, und dann kam der Hammer. Er lud alle Hörer in die Kantine des Saarländischen Rundfunks ein und rief so, ich warte auf euch nach der Sendung. Er sagte es in Englisch und der Betreuer sagte zu mir, nicht übersetzen, bitte nicht übersetzen, aber nützte nichts. Gab wirklich etliche Hörer, die das nicht für einen Scherz hielten und nach der Sendung standen dann eine Menge junger Leute vor der Kantine. Einige waren zwar mit einem Autogramm zufrieden, aber die meisten bestanden auf einem Drink. Der Kollege von Daves Plattenfirma hatte danach eine ganz schöne Rechnung am Bein. Das nächste Mal, dass ich Dave die traf, war anlässlich einer Preisverleihung. Ein Preis, den die Leser der deutschen Zeitschrift Bravo durch Abstimmung seit 1957 an ihre Lieblingsstars jährlich verleihen. Es handelt sich um den Bravo Otto. Mittlerweile gibt es ihn in Gold, Silber, Bronze und seit 96 auch als Ehrenotto für das Lebenswerk in Platin. Preisträger des Jahres 1966 waren die Beatles, die Rolling Stones und die Rainbows. Im Jahre 67 wurde der Bravo Otto dann an, na eben, Dave D. Dozy, Bicky Mick and Titch an die Beatles und an die Beach Boys verliehen.

Schön, dass Sie wieder dabei sind bei unserem Streifzug durch die Geschichte der Beat-Pop- und Rockmusik der 60er Jahre. Und ich möchte Ihnen heute speziell von zwei Jahren erzählen, in denen viele, viele interessante Dinge passiert sind. Die Jahre 1968-69. Viele heute noch bekannte Gruppen wurden damals gegründet und andere lösten sich wiederum ganz überraschend auf. Es waren noch die Jahre der großen Festivals. Unvergessen zum Beispiel das berühmte Woodstock Festival 1969. Und was geschah 1968 in Politik, Kultur und Gesellschaft? Die USA mit Lyndon B. Johnson als Präsident wollen verhindern, dass Südvietnam kommunistisch wird. Gegen den Vietnamkrieg protestieren international immer mehr Menschen. Die USA erleben ein Desaster. Das größte kapitalistische Land der Welt wird den von ihm und seinen Verbündeten geführten Krieg verlieren und muss sich 1975 zurückziehen. Überall in der Welt bilden sich Befreiungsbewegungen. Revolution liegt in der Luft. Am 4. April fallen Martin Luther King und am 5. Juni Senator und Justizminister Robert F. Kennedy Attentaten zum Opfer. In der Tschechoslowakei wagt der Chef der kommunistischen Partei, Alexander Dubček, einen Wechsel zu einem, ja wie man sagt, Sozialismus mit menschlichem Antlitz. Im August 1968 walzen beim sogenannten Prager Frühling Panzer des Warschauer Paktes die Freiheitsbewegung in der Tschechoslowakei nieder.

In der Bundesrepublik zerbricht die Werteordnung der Adenauer-Ära. Heinrich Lübke ist Bundespräsident, Kurt Georg Kiesinger ist Bundeskanzler. Die sogenannten Notstandsgesetze treten in Kraft. Die Olympischen Sommerspiele finden in Mexiko statt, die Olympischen Winterspiele in Grenoble. Am 20. Oktober heiratet der griechische Reeder Aristoteles Onassis die Ex-Präsidentengattin Jackie Kennedy. Beliebte Reiseziele sind Italien, Jugoslawien und Spanien. Die sogenannten 68er proben die antiautoritäre Erziehung. Kinder dürfen im Prinzip alles, um sich zu freien Menschen zu entwickeln. Die Jugend rebelliert, vor allem Studenten. Sie wollen raus aus dem Mief und Muff der frühen 60er Jahre, frei sein, andere Werte und eine neue politische Moral entwickeln. Freiheit und Bürgerrechte sollen nicht nur im Grundgesetz stehen, sondern im Alltag einer streitbaren Demokratie Wirklichkeit werden. Das erhofft sich die 68er-Generation.

Mit Bildern von Ho Chi Minh, Lenin und Che Guevara demonstrieren im Februar 68 in West-Berlin Studenten. Sie befürchten, dass Faschismus und Imperialismus Auswüchse des weltweiten Kapitalismus seien. Sie bewundern die Kulturrevolution Maos in China und negieren dabei seine Verbrechen. Der Axel Springer Konzern, vor allem sein Massenblatt Bild-Zeitung, werden zum Feindbild. In der DDR träumt die Jugend von Love and Peace und vom Abhauen zum Klassenfeind in den Westen. In West-Berlin predigt der Star der Revolte, Rudi Dutschke, vor mehr und mehr Publikum die Weltrevolution. Er überlebt den Kampf nicht, er wird heimtückisch niedergeschossen. Und dieser Akt ist das Signal zur Eskalation der Auseinandersetzung. Der Philosoph Herbert Marcuse propagiert das Recht auf Widerstand. Sein Buch »Repressive Toleranz« wird eine Bibel der 68er. Einige Protestler leiten für sich das Recht auf Gewalt gegen Sachen und Menschen ab und driften dabei ab in die Rote Armee-Fraktion, kurz RAF genannt, die danach mehr und mehr den Staat terrorisiert. Was mit friedlichem Protest begann, endet mit Gewalt und Terror. Trotz allem hat das Jahr 1968 für die Menschen mehr Toleranz, Kreativität und Weltoffenheit gebracht. 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

Wer an die Roaring Sixties denkt oder sie als junger Mensch hautnah miterlebt hat, der wird sagen, 1968-69, das waren die wildesten Jahre in diesem Jahrzehnt des Aus- und Umbruchs, auch in der Musik. Jimi Hendrix wurde zum Symbol dieses wilden Aufbruchs, der ungeheuren Kreativität, aber auch der Exzesse in der Rockmusik. Die Rolling Stones und andere Gruppen lebten das aus, was die Jugend gerne ausleben wollte. Bezeichnend für die Jahre 1968-69 ist die Neuorientierung von Künstlern, die zu anderen Gruppen wechselten und neue, oft auch eigene Wege gingen. Ein Beispiel hierfür ist das Trio Crosby, Stills and Nash. David Crosby kam von den Byrds, Stephen Stills von Buffalo Springfield und Graham Nash von den Hollies. 1969 erschien das erste Album Crosby, Stills and Nash. Es wurde ein durchschlagender Erfolg. Beim Woodstock Festival hatten sie einen 8-minütigen Auftritt. Ab 1970 kam dann noch der Gitarrist und Sänger Neil Young dazu, aber nach einer Sommertour trennte sich die Gruppe im Jahre 1971.

1967 beschlossen zwei Londoner Kaufleute, in eine Rockband zu investieren. Keine schlechte Idee. Sie beauftragten John Lord mit der Zusammenstellung einer Gruppe. Zusammen mit Ritchie Blackmore, Ian Paice, Rod Evans und Nick Semper gründete John Lord 68 die Gruppe Deep Purple. Der harte Sound, der die Musik der Gruppe zu Anfang prägte und für die Zeit zu Ende der 60er Jahre noch ein bisschen ungewöhnlich war, gilt als Grundlage für die Entwicklung des späteren Heavy Metal und des Hard Rock. Typisch für den Deep Purple Sound sind der Klang der Hammond-Orgel und die markanten Gitarrenriffs. Zu ihren bekanntesten Songs zählen Black Knight und natürlich Smoke on the Water. Berühmt sind auch die Auftritte der Band mit Solo-Improvisationsschlachten zwischen Ritchie Blackmore und John Lord. Sie lieferten sich auf der Bühne wirklich enorme Gefechte. Insgesamt verkaufte Deep Purple weltweit über 100 Millionen Alben.

0: 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Im Innenstadtbereich von Saarbrücken kommt es durch hohes Verkehrsaufkommen zu erheblichen Verkehrsbehinderungen.
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0: bis um 15 Uhr Dieter Exter, hallo. Ich wünsche den Damen und Herren einen wunderschönen Samstagnachmittag, obwohl man ist sich da ja heute nicht so ganz sicher, ob es wirklich ein wunderschöner Tag war, weil es gab ja Zeugnisse, gell? Aber na gut, die Zeugnisse gab es um 10:30, das können wir abhaken. Es ist ja nun immerhin schon 10:50, gehen wir es doch ganz locker an. Heute Morgen hat ein Kollege zu mir gesagt, es wäre ganz gut, wenn die Moderatoren beim Saarländischen Rundfunk auch Zeugnisse kriegen würden. Das geht aber nicht, aus dem Grunde, es gibt kein Sorgentelefon für uns. Also dann steigen wir ein in unsere Hitparade heute Nachmittag. Und am letzten Samstag hat es ja eine riesen Überraschung gegeben. Aber vielleicht kurz vorher nochmal die Spielregeln. Wie funktioniert eigentlich unsere Hitparade? Ein Marktforschungsinstitut in Frankfurt ermittelt unter 200 repräsentativ ausgewählten Hörern hier im Saarland eine Top 10. Und zwar passiert das immer um 14.30 Uhr. Um 14.30 Uhr habe ich Ihnen 15 Titel vorgestellt. Das heißt, die Top 10 vom letzten Samstag und 5 Neuvorstellungen. Und dann um 14.30 Uhr wird halt rumgefragt und um kurz vor 3 wissen wir das Endergebnis. Dann telefoniert man uns hier den neuen Spitzenreiter durch. Ja, und Sie können natürlich mitspielen, indem Sie uns anrufen ab 2:30, nämlich. Dann können Sie uns einen Tipp durchgeben. Tippen Sie bitte auf den Spitzenreiter, von dem Sie glauben, dass er schafft. Die meisten Leute tippen natürlich immer auf einen Titel, der so in den Top 10 ganz vorne liegt. Meistens haben sie damit auch recht. Aber am letzten Samstag hat das nun überhaupt nicht gestimmt. Unsere fünfte Neuvorstellung am Samstag hat's gepackt, von 15 auf die 1 zu kommen. Und damit geht's los in unserer Hitparade. 16,7% gab es für eine Gruppe aus Berlin, ein Trio, die Rainbirds, nämlich Blueprints, von 15 auf die 1, 16,7% habe ich gesagt, damit ist alles geklärt, nur noch dieses hier vielleicht.
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Am 23. dieses Monats sind Sie zu Gast in der Uni-Aula hier in Saarbrücken. Die Rainbirds. Top-Einsteiger ihrer Hitparade. Von 0 auf die 1. Blueprint 16,7% und so viel gab's lange nicht mehr für den Spitzenreiter. So, damit kommen wir zum zweiten Platz und das hat uns gewundert. Dieser Titel ist immer noch dabei, seit 10 Wochen nun schon in der Top 10. Aber ist ja schön. Und er kommt aus Frankreich und das nehmen wir, wie gesagt, immer gerne. Etienne, Gâche Partie, 11,1% auf dem zweiten Platz.

11,1%, der zweite Platz heute Nachmittag für Gesch-Party und Etienne. Und, ja, Sie wissen, von Media Control in Baden-Baden wird jede Woche die Verkaufshitparade ermittelt und seit 5 Wochen steht auf dem 1. Platz diese Platte hier, die Pet Shop Boys, Always on My Mind. Letzte Woche auch bei uns noch die 1 in dieser Woche abgelöst. Hier ist die 3, Always on My Mind, 10,0% für die Pet Shop Boys.

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Es ist eben mal der dritte Platz, die Pet Shop Boys, Always on My Mind, 10,0% für die drei. Aufwärts ging's für den nächsten Titel, ist eingestiegen vor 14 Tagen von 0 auf die 7 und diesmal ging's nochmal drei Plätze nach oben, von 7 auf die 4. Musik aus der Fernsehserie Anna. Interpret Guillermo Marquena. 9,4% für den vierten Platz und My Love is a Tango. Hier ist die 4.

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2: Ach, sind wir schön pünktlich. 13 Uhr und 30 Minuten. 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

dieser Woche, der wird belegt von Sandra. Sie ist damit auch neu dabei, letzte Woche vorgestellt. Von 0 auf die 5, die Musik aus dem Tatort Salü Palü. Hier ist die 5, Stop for a Minute, Sandra 6,9% und die 5.

0: stop for a minute. Sandra, 6,9% für den fünften Platz. Es hat sich eine Menge getan in der Top Ten im Gegensatz zur letzten Woche. Drei Neuvorstellungen sind dabei. Die erste haben wir schon gehabt, die ist auf die 1 gekommen. Das war die zweite Neuvorstellung, eben Sandra mit Stop for a Minute. Und wir haben auch noch eine dritte, die kommt als übernächste Platte. Jetzt erstmal die Gruppe Foreigner. 6,6% für den sechsten Platz, dreimal die 6. Say you will, Foreigner, hier sind sie.
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Say You Will mit der Gruppe Foreigner 6,6% für den 6. Platz. Die erste Hitsingle, mit der sich Fleetwood Mac wieder zurückmeldeten im letzten Jahr, das war Big Love. Danach gab es die Single Seven Wonders, anschließend Little Lies und jetzt ist die vierte Single aus ihrem neuen Album ausgekoppelt, nämlich Family Man. Family Man haben wir am letzten Samstag vorgestellt, war dabei unter unseren 5 Neuvorstellungen, die jeden Samstag auf sie warten. Und unsere Hörer, ja, die haben zugeschlagen. Hier ist die dritte Neuvorstellung, die es geschafft hat in der Top 10. Family Man, Fleetwood Mac. 6,3% und hier ist die 7.

Neu dabei bei den Hits der Woche. Family Man, Fleetwood Mac, 6,3% für den 7. Platz. Auf diese schöne akustische Gitarre da am Schluss, da stehe ich ja drauf. Aber jetzt gehen wir mal von der Gitarre zur Geige, zum Cello und zur Kesselpauke. Das sind nämlich so drei Instrumente, die man normalerweise im großen Orchester verwendet. Und um ein Orchester geht es jetzt. 5,9% gab es für das London Symphony Orchestra und die Münchner Freiheit. Solange man Träume noch leben kann, hier ist die 8.

So, damit keiner behaupten kann, wir würden hier die Schallplatten nicht ausspielen oder so. Bis zur letzten Geigennote. Das war das London Symphony Orchestra und die Münchner Freiheit. Solange man Träume noch leben kann, in dieser Woche 5,9% und somit der 8. Platz. Ja, wenn sich so viel getan hat im Vorderfeld unserer Hitparade, dann ist natürlich klar, dass einige Platten ganz schön nach unten gepurzelt sind. So zum Beispiel das nächste Werk. Letzte Woche noch auf dem 2. Platz, in dieser Woche hat es nur noch gereicht für die 9. 5,6% sind das, ausgedrückt in Prozentzahlen. Und hier ist T-Pow, China in your hands und die 9.

China in Your Hand mit T-Po, 5,6%, der 9. Platz. 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Und wenn Sie wissen wollen, wer auf dem 10. Platz bei den Hits der Woche ist, dann brauchen Sie einfach nur im Radio zu bleiben, denn der 10. Platz kommt jetzt. 5,3% aller Hörerstimmen gab es noch einmal für Paul McCartney und seine aktuelle Single Once Upon a Long Ago. Hier ist die 10.

0: 13.59 Uhr, eine Minute vor zwei. Das war unsere Top 10 heute Nachmittag. Gerade gehört der 10. Platz Once Upon a Long Ago, Mr. Paul McCartney und 5,3%. Nach den Nachrichten geht's bei uns weiter mit 5 Neuvorstellungen. Und wie gesagt, legen Sie sich mit Ihrer Meinung am besten noch nicht so fest, denn am letzten Samstag hat es auch die 5. Neuvorstellung geschafft, auf die 1 zu kommen. Und Sie sollten ja die 1 tippen. Wir erwarten Ihren Anruf um 14.30 Uhr. Bitte nicht vorher. Und ich melde mich wieder dann. Bis gleich. Tschüss. 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Im Innenstadtbereich von Saarbrücken kommt es durch hohes Verkehrsaufkommen zu erheblichen Verkehrsbehinderungen.
1: 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Am Mikrofon
0: ist immer noch Dieter Exter. Und in dieser zweiten Stunde geht es wie immer um unsere Auswertung, die um 14.30 Uhr beginnt. Um 14.30 Uhr ermittelt das MD-Marktforschungsinstitut unsere neue Top 10. Und wird uns um kurz vor drei hier live im Studio anrufen, sodass wir Ihnen sagen können, wer ist der neue Spitzenreiter. Vorher sollten Sie sich überlegen, draußen am Radio, wer könnte es denn sein in dieser Woche? Denn einen Tipp, den erwarten wir von Ihnen. Sie sollen natürlich nicht leer ausgehen für diesen Anruf, den Sie machen. Ganz klar, Sie kommen mit in den großen Topf, wenn Sie richtig getippt haben. Und dann können Sie gewinnen ein Sparbuch von der Sparda-Bank Saarbrücken im Wert von 300 Mark. Also werde ich Ihnen nochmal schnell sagen, welche 10 Platten Sie vielleicht verpasst haben, wenn Sie irgendwie am langen Samstag unterwegs waren. Auf der 1 heute Nachmittag die Rainbirds, Top-Einsteiger der Woche, von 0 auf die 1 mit Blueprints. Auf der 2 Gash Patti und Etienne. Auf der 3 die Pet Shop Boys und Always on My Mind. My Love is a Tango mit Guillermo Macena war die 4. Sandra, Stop for a Minute, ebenfalls neu dabei, von 0 auf die 5. Say You Will mit der Gruppe Foreigner war die 6. Auf der 7 Fleetwood Mac mit Family Man und auf der 8 die Münchner Freiheit, solange man Träume noch leben kann. Auf der 9 waren T-Paul mit China in Your Hands und auf der 10 Mr. Paul McCartney und Once Upon a Long Ago. Und bevor es losgeht mit den Neuvorstellungen für heute Nachmittag, hier noch schnell ein Blick auf die 5 Platten, die es nicht mehr geschafft haben. Auf der 11 landete Bill Medley und Jennifer Warnes, Time of My Life, 4,5%. Auf der 12 Gianna Nannini, Imaski, 3,9%. Auf der 13 Rick Astley, When I Fall in Love, und 3,0%. Auf der 14 Need You Tonight mit In Excess, 2,6% für die 14. Und letzter Platz in der letzten Woche, Fancy, China Blue, 2,2%, die 15. So, das waren die alten Sachen, jetzt geht's wirklich höchst aktuell zur Sache. Auf der 11 in der deutschen Verkaufshitparade, die Media Control ermittelt, steht dieser Titel. Der ist heute zufällig bei uns auch die 11. I Need You mit BVSMP, hier ist die 11.
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Die Neuvorstellungen. I need you. BBSMP, das war die 11. Mal sehen, wie weit die Disco-Fans diese Platte hochbringen in die Hitparade oder ob sie es überhaupt schaffen. Wir warten ab. Auf der 12 ist die neue Platte von Johnny Hates Jazz. Die Gruppe hat vor 14 Tagen in England ihre erste Langspielplatte auf den Markt geschmissen und dann war diese Platte Nummer 1 in der englischen LP-Hitparade. Riesig viele Vorbestellungen waren da schon. Die Musik gefällt den Leuten. Und mal sehen, ob sie auch bei uns ankommen. Turn Back the Clock heißt die neue Single von Johnny Hates Jazz. Und das ist heute Nachmittag bei uns die 12.

Johnny Hates Jazz und Turn Back the Clock. Die 12 bei den Hits der Woche auf S1 Europa Belisar. Wir sind dabei, unsere 5 Neuvorstellungen zu präsentieren. Und in 14 Minuten ist unser Telefon für Sie frei. Aber bis um 2:30 gibt's noch 3 sehr schöne Titel. So zum Beispiel das nächste Werk. Wir haben extra schon einen Eimer Wasser neben das Studio gestellt, damit da gleich nichts passiert. Auf der 13 heute Nachmittag die Medizinalräte aus Berlin oder auch kurz die Ärzte. Und der Titel Radio brennt. Hier ist die 13.

Jetzt ist es wieder aus, das Feuer. Das waren die Ärzte. Radio brennt auf der 13. Und der vorletzte Titel für ihre Hitparade heute Nachmittag kommt von einem Duo, das in München produziert. Inka und Hamilton kommen auf der 14. Dancing into Danger. Und hier ist die 14.

Dancing into Danger, die 14 mit Inka und Hamilton. Und vom einen Duo zum nächsten, diesmal sind es allerdings zwei Herren aus England, nämlich Rob Fisher und Simon Climie. Dann ist jetzt klar, was kommt, nämlich Climie Fisher. Der erste große Hit, das war Love Changes Everything. Und die zweite Single, Rise to the Occasion, ist sehr gut in allen Hitparaden vertreten. Das wird unsere letzte Neuvorstellung sein heute, die 15. Und damit ist auch nach diesem Titel unsere Telefonleitung für Sie frei. Nochmal sage ich jetzt schon mal, damit Sie sich schon mal warm wählen können. Abnehmen werden wir erst, wenn der Titel rum ist. 0681 21 31. Unter dieser Nummer nimmt die Moni ihre Tipps entgegen, schreibt ihre Telefonnummer auf und ihren Namen. Und wenn Sie richtig getippt haben, sind Sie nachher dabei, wenn wir unseren glücklichen Gewinner auslosen werden. Ein Sparbuch im Wert von 300 Mark wartet auf Sie. Aber jetzt warten erstmal Climie und Fisher auf Sie. Hier ist die 15, Rise to the Occasion.

0: So, und jetzt wird's, wie gesagt, spannend. Unsere Telefonaktion beginnt. Sie haben 15 Platten gehört. Eine davon wird der neue Spitzenreiter. Und bitte rufen Sie uns jetzt an unter der 0681 21 31. Geben Sie uns Ihren Tipp durch. Wenn Sie richtig liegen, das erfahren wir kurz vor drei, können Sie gewinnen. Und um das Programm noch einmal schnell zu vervollständigen, hier die 5 Neuvorstellungen, die wir im Angebot hatten, noch einmal. Auf der 11 war BVSMP mit dem Titel I Need You. Auf der 12 Johnny Hates Jazz und Turn Back the Clock. Auf der 13 waren die Ärzte mit Radio brennt. Auf der 14 Inka und Hamilton mit Dancing into Danger. Und die 15 waren Climie Fisher mit Rise to the Occasion. Also dann, vielleicht haben Sie Glück heute Nachmittag, das erfahren wir am Ende der Sendung. Monika notiert jetzt und das Telefon ist für Sie frei.
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0: Und das ist ein ganz verrücktes Lied, das auch hoch in den Hitparaden steht. Eric B. and Rankin, Paid in Full.
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1: 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Die Telefonnummer 06 81 21 31. 06 81 21 31.

0: 6 Minuten vor 3 und das Endergebnis steht fest. Am Telefon vom MD-Marktforschungsinstitut in Frankfurt ist jetzt Frau Dreyer. Hallo, wie sieht's aus in der Hitparade?
1: Hallo, guten Tag aus Frankfurt. Heute ist die laufende Nummer 4, nämlich Guillermo Macena mit My Love is a Tango, auf Platz 1 gelandet und zwar mit 12,8%.
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1: Hallo alle zusammen zu 50 plus Musik für Fans. Mit einem Titel aus dem Jahr 1986 habe ich diese Stunde von 50 plus Musik für Fans aufgemacht. Bonnie Tyler, ihre Version von Band of Gold, ein Titel, der im Original schon Anfang der 70er Jahre von Freda Payne auf den Markt kam. Aber auch die 86er Version von Bonnie Tyler ist sehr schön, wie ich finde. Bonnie Tyler wurde am 8. Juni 2026 75 Jahre alt und ist jetzt einen Monat nach ihrem 75. Geburtstag in Faro in Portugal, in dem Krankenhaus, in dem sie wegen ihrer Krankheit, einem Darmdurchbruch, behandelt wurde, verstorben. Für mich Grund genug, noch einmal an die großen Erfolge dieser Künstlerin zu erinnern. Und dementsprechend in dieser Stunde von 50 plus Musik für Fans nur Musik von Bonnie Tyler. Und wenn wir eben gerade schon angefangen haben mit einem Titel aus dem Jahr 1986, wollen wir jetzt der Reihe nach durchgehen. 1951 wurde Gaynor Hopkins in Skewen in Neath in Wales geboren und fing schon in ihrer Jugend an zu singen. Die Band damals hieß Bobby Wayne and the Dixies. Dann gründete sie eine eigene Band und nannte sie Imagination. Hatten aber nichts mit den Imagination aus den 70er Jahren, die wir kennen, zu tun. Fast ein Jahrzehnt tingelte Bonnie Tyler mit ihrer Band Imagination durch die Kneipen und Clubs in Südwales, heiratete zwischendrin Robert Sullivan und wurde durch Zufall 1974 entdeckt und nach London eingeladen, wo sie ihre erste Single produzierte, My My Honeycomb.

My My Honeycomb war noch ein ziemlicher Flop, kam in keine Charts. Aber dann die zweite Single, da hat's gleich richtig geknallt. Das Album damals hieß The World Starts Tonight und da ging die Welt für Bonnie Tyler richtig los. Am 17. Juni 76 ist diese Aufnahme veröffentlicht worden, war im Vereinigten Königreich eine Nummer 9, in Österreich eine 12 und bei uns eine 3 und 33 Wochen in den Charts. Lost in France von Bonnie Tyler. Bonnie Tyler ist am 9. Juli 2026, kurz nach ihrem 75. Geburtstag, in Faro in Portugal verstorben. Ihre Langspielplatte The World Starts Tonight war außer in Skandinavien nicht so unbedingt ein Riesenrenner, obwohl da schöne Sachen drauf waren, wie zum Beispiel More Than a Lover, was in Großbritannien in die Charts kam und bei uns das eher countryhafte Heaven in den Top 25 der deutschen Singlecharts stand.

Zwischen den beiden Songs Heaven und dem eben gerade gehörten It's a Heartache musste sich Bonnie Tyler einer Stimmbandoperation unterziehen. Sie hatte Knötchen auf ihren Stimmlippen, die ließ sie entfernen und seitdem ist ihre Stimme heiser, weil sie eben nicht auf den Arzt gehört hat und hat zu früh wieder angefangen zu singen. Jeder ging davon aus, dass die Karriere damit zu Ende sei, aber mit ihrer Reibeisenstimme ging sie erst richtig los für Bonnie Tyler. Mit ihrer Single It's a Heartache aus ihrem zweiten Album Natural Force landete sie 1978 einen Welthit. Die Single erreichte Platz Nummer 1 in Frankreich, in Australien, Platz Nummer 2 in Deutschland sowie die Top 5 in Großbritannien und in einigen anderen europäischen Ländern sowie in den USA. Daraufhin unternahm sie dann auch ihre erste Tournee durch die USA. Im Sommer 1978 erreichte Here Am I die Top 20 in Deutschland und in Skandinavien. 9 Wochen war Here Am I in den deutschen Charts.

Bonnie Tyler konnte am 8. Juni 2026 noch ihren 75. Geburtstag feiern. Jetzt, einen Monat später, ist sie an den Folgen einer schweren Krankheit in Faro in Portugal verstorben. Das, was wir da eben gerade gehört haben, stammt aus ihrem 1983 erschienenen Album Faster Than the Speed of Night. Der Song Total Eclipse of the Heart, geschrieben von Jim Steinman, erklomm die Charts weltweit und blieb für Wochen Platz Nummer 1 auf beiden Seiten des Atlantiks. In Deutschland war es eine Nummer 16. Das millionenfach verkaufte Album, das in Großbritannien auf Platz 1 einstieg, brachte Bonnie Tyler 1984 2 Grammy-Nominierungen für die beste Popsängerin und die beste Rockmusikerin ein. Im selben Jahr nahm sie mit Shakin' Stevens das Rock'n'Roll-Duett A Rockin' Good Way to Mess Around and Fall in Love auf und landete damit einen weiteren Top-5-Hit in den britischen Single-Charts.

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Auch dieser Song stammt aus dem Jahr 1984 und damit hatte Bonnie Tyler einen großen Erfolg. Holding Out for a Hero war Platz 2 in Großbritannien und Platz 19 in Deutschland. Das zweite Album, das unter der Regie von Jim Steinman eingespielt wurde, erschien 1986 unter dem Titel Secret Dreams and Forbidden Fire. In den USA hatte es keinen Erfolg und verkaufte sich auch in Großbritannien und in Deutschland eher mittelmäßig. Lediglich in den skandinavischen Ländern, Frankreich und der Schweiz konnte es an den Erfolg des Vorgängers anknüpfen. Die daraus ausgekoppelten Singles waren ebenfalls nicht überall erfolgreich. So geriet die Rockhymne If You Were a Woman and I Was a Man zwar in Frankreich zu einem Top-10-Hit, konnte sich aber im Rest der Welt ebenso wenig durchsetzen wie die aufwendige Bombastballade Lovin' You's a Dirty Job, But Somebody's Got to Do It. Das hat sie im Duett mit Todd Rundgren aufgenommen. In dieser Reihenfolge If You Were a Woman and I Was a Man und anschließend dann Lovin' You's a Dirty Job.

1987 sang Bonnie Tyler den Titelsong Islands des gleichnamigen Albums von Mike Oldfield. Das haben wir eben gerade gehört hier in 50 plus Musik für Fans. Und dann ging es ihr so, wie es schon vielen anderen vor ihr gegangen ist. Auf ihrem Album Hide Your Heart gab es den Titel The Best. Ja, genau den. Und das war die erste Version von Bonnie Tyler. Tina Turner hat ihn wesentlich später erst aufgenommen. Allerdings wurde es dann auch still um Bonnie Tyler und 1991 verhalf ihr Dieter Bohlen zu einem Comeback mit dem Titel Bitter Blue. Das war eine Nummer 17 in Deutschland. Für ihre großen Verkaufserfolge erhielt sie 1994 sowohl den RSH Gold Award, den Echo, als auch die Goldene Europa als erfolgreichste Künstlerin. Vor einem Monat habe ich ihr noch alles Gute zum 75. Geburtstag gewünscht und gehofft, dass sie bald wieder auf die Beine kommt. Jetzt muss ich sagen, tschüss, Bonnie Tyler. Du hast uns mit deiner Musik immer viel Freude bereitet.

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Wir schreiben Freitag, den 7. August 2026 und alles neu macht der August bei uns hier beim OKSA, jedenfalls bei OKSA aktuell. Eine sommerliche Ausgabe steht bevor, die Ausgabe 203 und ab heute klingt OKSA aktuell so.

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1: Jawohl, wir haben uns rund erneuert, was die Unterleger betrifft. Ja, die Musikunterleger jedenfalls. Also ich habe hier keinen neuen Teppich im Büro oder im Studio, da müsst ihr euch keine Sorgen machen. Sondern es gibt neue Instrumentals, die drunter liegen unter den Moderationen. Und ab heute, ab der Ausgabe 203, klingt das so. Ich wünsche viel Spaß bei dieser Ausgabe, die ansonsten natürlich gleich bleibt. Eure Musikwünsche stehen im Vordergrund, das heißt, wir rufen immer auf, schickt uns eure Musikwünsche und das macht ihr fleißig. Und ich kann das Ganze präsentieren am Freitagabend ab 18 Uhr in unregelmäßigen Abständen. So, man hört es schon hier, Frank Duval hat übrigens den Zuschlag bekommen für die neue Themamusik. Ja, ist für mich auch spannend, wenn hier die neuen Musiken drunter liegen. Ansonsten aber, wie gesagt, alles beim Alten. Es gibt einen Hörer oder eine Hörerin, in diesem Falle heute einen Hörer, der 3 Musikwünsche gewinnt pro Sendung. Und es gibt neue Musik aus dem Saarland, es gibt das Geburtstagskind des Tages und ich präsentiere auch die Umfrageergebnisse aus den letzten Wochen. Also wieder eine pickepackevolle Sendung heute am 7. August. Ich freue mich drauf, ich hoffe, ihr auch. Wir starten sofort und zwar gleich mit einer eigenen Ansage. Der Jüngste in der Sendung kommt schon gleich als Erstes nach Man at Work und It's a Mistake. Nein, es ist kein Fehler, wenn ihr hier den Okasa eingeschaltet habt am Freitagabend. Viel Spaß!

Hallo Marc und hallo Fans. Hier ist Elia und komme aus dem Urlaub Bella Italia. Ich wünsche mir von der italienischen Popgruppe Eiffel 65 das Lied Blue Da Body für meine Freundinnen Ella und Alina.

Ja, das hat schon irgendwie Tradition hier bei Okasa aktuell. Die Kleinsten machen Ansagen wie die Größten. Das ist einfach wunderbar. Liebe Grüße an Elia. Und das war sein Musikwunsch, Eiffel 65. Und natürlich geht Elia auch in den Lostopf. Natürlich der Name auf einem Blatt Papier, auf einem kleinen Stück. Und vielleicht gewinnt Elia die drei Musikwünsche für die nächste Ausgabe, für die Ausgabe 204. Und ihr könnt euch alles wünschen. Das kann man hier gar nicht oft genug sagen. Egal, was ihr euch wünscht, es wird hier erfüllt. Wir spielen alles bei Okasa aktuell. Der Weg ins Glück, so möchte ich sagen, das ist die E-Mail-Adresse okasa@gmx.de. So, die Ausgabe heute hat wieder unheimlich viel zu bieten. Gleich geht die Leitung, obwohl das muss ich nicht sagen, weil das kommt ja dann gleich. Aber zuvor, da muss ich jetzt mal Andi aus Ulm loben. Und zwar in der Tat. Andi macht ja wirklich in jeder Sendung mit. Erstmal vielen Dank dafür. Wir haben einige Stammhörer, die immer dabei sind. Und Andi ist beim Einreichen der Wünsche eher so am Schluss dabei. Ja, so mittwochs erwarte ich dann immer seinen Musikwunsch. Aber in dieser Woche war er ganz flott. Ja, und deswegen wird er jetzt gelobt und sein Musikwunsch kommt jetzt auch schon. Ihr hört es schon im Hintergrund. Ja, für Andi. Liebe Grüße. Hier kommen Two of Us mit dem Titel Blue Night Shadow. Ein 80er Klassiker.

0: Hallo lieber Marc, hier ist Nunzia. Ich bin wieder aus Italien zurück und habe einen besonderen Lied, einen besonderen Moment mitgebracht. Das war ein Abend am Meer, an dem ich meine Nichte Beatrice zugehört hat, wie sie gesungen hat, das Lied Filo Rosso, das auf Deutsch heißt Rote Faden. Dieses Lied also steht für mich wie den roten Faden, der uns verbindet, auch wenn wir weit voneinander entfernt wohnen. Ich wünsche mir gerne das Lied und danke dir. Viel Spaß beim Zuhören. Ciao.
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1: Genau diesen Sender hört ihr und am Freitagabend ab 18 Uhr gibt es eure Wunsch-Hits in der Sendung Okasa aktuell mindestens einmal im Monat. Heute auch am 7. August. Das war gerade der Musikwunsch für Nunzia, die zuletzt übrigens auch Geburtstag hatte. Also auch an dieser Stelle noch einmal herzlichen Glückwunsch. Wir haben heute einige Geburtstagskinder, die so in den letzten Wochen hatten. Ja, und das wird natürlich auch Thema sein hier in der Sendung. Ich erfülle gleich den Musikwunsch für unseren Hörer, der 3 Musikwünsche gewonnen hat. Da kommen wir aber gleich zu. Zunächst aber der Musikwunsch für Marc Breitinger. Er möchte gerne einen, ja, wie er findet, passenden Song von Reinhard May im Moment.

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Und da sind viele Zweifel und da ist viel Grübeln und da ist manchmal auch viel Verzweiflung. Und dann ist es gut, wenn man einmal für einen Abend ausbüchsen kann und dann so ein schönes Stück mit nach Hause nehmen kann. 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

Wunderbar. Und es ist natürlich sehr Reinhard May-like. Aus dem Jahre 1997, auch heute noch sehr, sehr aktuell. Mit spitzer Zunge spricht er da einfach Sachen an in seinem Narrenschiff. Das war Reinhard May, der Musikwunsch für Marc. So, Uka sah aktuell, wie gesagt, alle wandern in den Lostopf. Das heißt, ihr müsst hier keine Quizfragen beantworten oder nicht irgendwas vorsingen, sondern wenn ihr euch einen Musikwunsch bestellt, dann habt ihr automatisch die Chance auf 3 Musikwünsche. Und in dieser Woche hat gewonnen Andi. Jawohl, die Andis sind gut vertreten. Vorhin schon Andi aus Ulm. Und jetzt also unser Gewinner Andi. Und er schreibt, wo habe ich jetzt, jetzt ist das Ganze wieder zugegangen. Ich muss es wieder aufmachen. Ja, hier ist es. Hallo Marc, vielen Dank für dein oder mein Losglück. Die 3 Wünsche in der tollsten OKSA-Sendung der Welt verwende ich natürlich für was Rockiges. PS, danke für das Kompliment. Als erstes wünsche ich mir von Rise Against das Lied Satellite. Ich höre es, wenn ich mich mal wieder daran erinnern muss, dass man den Wert mancher Dinge erst merkt, wenn man gewisse Grenzen überschritten hat. Als nächstes habe ich mir von Rose Tattoo von den Dropkick Murphys ausgesucht. Familie ist für die Ewigkeit und wie ein Tattoo. Tut mal weh, aber irgendwie trifft man seinen Namen doch mit Stolz. Und zu guter Letzt möchte ich mir ein Lied wünschen, das mich an meine Frau erinnert, von Danko Jones, My Little R&R. Ich hoffe, das war jetzt richtig, R&R. Ich muss mal schauen, wie der das gleich singt. Und er schreibt weiter, auch wenn mich mein Beruf sehr viel fordert, du stärkst mir immer den Rücken. Du bist mein Rock'n'Roll. Ich liebe dich. Vielen Dank und jetzt hoch die Pommesgabeln. Hier kommt der Dreierpack für Andi.

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2: Genau diesen Sender hört ihr und das war der Gewinn-Dreierpack für Andi. Nochmals herzlichen Glückwunsch und wir bleiben bei den Glückwünschen.
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2: Jawohl, immer dabei hier bei Oka, aktuell das Geburtstagskind des Tages. Und heute am 7. August, da gratulieren wir Jackie O'Sullivan zum 66. Geburtstag. Herzlichen Glückwunsch, liebe Jackie. Und jetzt denkt ihr, wen hat er sich denn da schon wieder ausgesucht? Wer ist denn Jackie O'Sullivan? Ich kann sagen, seit Mitte der 90er eine bekannte Yoga-Lehrerin. Ja, aber sie wurde natürlich bekannt als Mitglied der Band Bananarama. Nicht bei der Gründungsformation dabei, aber nach einigen Umbesetzungen stieg sie 1988 in die Band ein. Sie hatten viele Hits auch in dieser Ära noch und 1991 wieder aus. Und genau aus diesem Zeitraum habe ich mir jetzt auch einen Song ausgesucht von Bananarama anlässlich des Geburtstags von Jackie O'Sullivan, nämlich den Titel Preacher Man. Läuft heute auch mal wieder im Radio. Also Happy Birthday an die gute Jackie. Und anschließend gibt es Musik aus den USA von

Walk the Moon hier bei Okasa aktuell. Die Wunschsendung, in der alles gespielt wird. Ihr müsst nur eine E-Mail einreichen unter okasa@gmx.de und schon läuft euer Musikwunsch in der nächsten Sendung hier bei Okasa aktuell. So, Freitag, der 7. August. Ich habe ja schon gesagt, einige Geburtstage heute, einige in der Vergangenheit, zum Beispiel auch von Anna. Und wir erfüllen für Anna einen Musikwunsch. Den sagt sie uns gleich aber selber an. Da geht's übrigens schon in die Richtung Saarland-Ecke, das sei verraten. Aber zuvor, da gibt es den Musikwunsch für Andreas. Schon wieder ein Andreas. Die sind heute super vertreten. Jetzt geht es um Andreas Reiter aus Schwarzenholz. Er grüßt alle seine Freunde und wünscht sich einen ganz besonderen Titel von Roy Bianco und den Abruzzanti Boys. Die werden übrigens oft gewünscht hier in der Sendung. Ja, das fällt mir gerade so auf. Der Titel heißt natürlich Bella Napoli.

0: Hallo ihr Lieben, ich wünsche mir das Lied Feuerfest von Laura Di Natale und hoffe, dass es euch genauso gut gefällt wie mir. Viel Spaß!
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0: Laura Di Natali aus dem Saarland mit ihrer aktuellen Single Feuerfest. Übrigens mit einem super kleinen familiären Konzert zuletzt in Blies-Ransbach. Also da war ich vor Ort und das war wirklich super. Kam toll rüber, Laura Di Natali.
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0: So, auch heute werden die Umfragen aus den letzten Wochen beleuchtet und aufgearbeitet und die muss ich jetzt in dieser Woche splitten, denn sonst müsste ich jetzt 4 Titel am Stück spielen. Ja, und deswegen gibt's jetzt erstmal die Umfrage vom 10. Juli. Da war es auch schon so heiß wie jetzt in dieser Woche. Ja, also es war ja wirklich wieder super heiß in dieser Woche. Und die UDW damals war das Thema Hot. Ja, also nur Songs, die das Thema heiß oder hot im Titel hatten. Und ihr habt wie folgt abgestimmt und es war sehr spannend. Außer am Schluss. Schlusslicht war nämlich mit nur 1% Nelly mit dem Titel Hot in Here. Dann gibt es zweimal den dritten Platz mit 21%, Donna Summer mit Hot Stuff und Moti Special mit Cold Days Hot Nights. Und vorne war es ganz knapp, nur eine Stimme Unterschied und deshalb spiele ich jetzt beide Songs. Platz 2, Billy Idol mit Hot in the City mit 28% und eine Stimme mehr und das bedeutet 29% für den ersten Platz. Und das war die Münchner Freiheit mit dem Titel So heiß. Das war also die UDW Teil 1 und später gibt es auch noch die anderen beiden Umfragen. Jetzt aber erst Billy Idol und die Münchner Freiheit.

0: Das waren die Spitzenreiter bei der Umfrage zum Thema Hot. Einmal Hot in the City von Billy Idol und dann die Münchner Freiheit mit So heiß. Und es wird noch zwei weitere Umfragen geben. Einmal zum Thema Cold. Ja, da hat es etwas abgekühlt in der Woche. Das war ja schon etwas her. Und da gab es dann Titel mit dem Thema Cold zur Auswahl. Wer da gewonnen hat, das hören wir dann auch noch im Verlauf der Sendung. Und dann vor einer Woche gingen die 25-jährigen Hits ins Rennen. Auch da kommt noch die Auflösung. Habt ihr einen Musikwunsch? Ich kann es nicht oft genug sagen. Dann mailt an okasa@gmx.de und euer Musikwunsch läuft dann in der nächsten Sendung. Wie zum Beispiel jetzt Gabriele und Patrick. Die sind ja beide immer dabei, auch absolute Stammhörer. Normalerweise spiele ich die Titel immer nacheinander. Ja, das hätten sie gerne so. Aber aus Abwechslungsgründen habe ich das heute etwas gesplittet, weil sie sich beide den gleichen Interpreten wünschen. Nämlich Michael Holm, der am 29. Juli Geburtstag hatte und 83 Jahre alt wurde. Er heißt ja Lothar Bernhard Walter. Und jetzt spiele ich zunächst mal den Musikwunsch für Patrick. Und zwar von Michael Holm den Titel Halte fest, den der dich liebt. Und anschließend gibt es bereits einen anderen Patrick mit eigener Ansage.
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Hallo Marc, hier ist der Patrick Grund aus Humes. Heute wünsche ich mir das Lied von Real Life Sent Me an Angel und grüße alle, die ich kenne. Euch ein schönes Wochenende.

ein Riesenerfolg weltweit, unter anderem auch Platz 1 gewesen in der deutschen Top 75, damals Real Life mit dem Titel Send Me an Angel. Heute an diesem ja erneut sehr sommerlichen Freitagabend im offenen Kanal Saarland. Die Sendung heißt Okasa aktuell und wer seinen Musikwunsch heute verpasst hat oder ihn gerne nochmal hören möchte, morgen früh ab 10 Uhr gibt es die Wiederholung wie immer am Samstagmorgen bis 13 Uhr. Und heute gibt's auch noch viel, ab 21 Uhr die Area 51 mit Oliver Köhler-Wolf. Heute das Thema One Hit Wonder. Ja, das ist ja auch mal eine schöne Sache. Also Gruppen, die wirklich nur einen Hit hatten und ansonsten wieder in der Versenkung verschwunden sind. Also das ist das Thema ab 21 Uhr und ab 23 Uhr heute noch 2 Stunden lang die Traumzeit, wo wir vorhin ja die Titelmusik gehört haben, ja als Wunsch. Und ab 23 Uhr ist es soweit. Traumzeit mit Erhard Pizzius. So, 2 Titel noch, dann erfülle ich den Musikwunsch für Gabriele. Auch dann geht's wieder um das Thema Michael Holm. Aber zuvor gibt es Anna Elisa und Vanessa. Das muss ich gar nicht vorlesen. Das hören wir ja gleich selber mit einer eigenen Ansage. Und zuvor, jetzt bin ich etwas wieder durcheinander gekommen, gibt es Lucia. Sie schreibt, lieber Marc und liebe Okasa-Fans, hier ist wieder mal eure Lucia. Heute wünsche ich mir ein Lied, das im Moment zu meinem Leben passt und das würde ich mir als Italienerin auch mal für die steifen Deutschen wünschen. Bitte spiel Dernière Danse von Indila. Bei diesem Lied muss nämlich mein Mann alles stehen und liegen lassen und mit mir tanzen.

0: Hallo, liebe Okasa-Hörer, wir sind Anna
1: und Vanessa. Ganz liebe Grüße aus Kroatien.
0: Wir wünschen uns heute das Lied American Girls von Harry Styles. Das hören wir gerade ganz oft im Urlaub, deswegen wünschen wir uns das auch im Radio. Ganz liebe Grüße auch an dich, Marc, und bis bald.

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2: Genau diesen Sender hört ihr heute am Freitagabend. Das war Musik von The Fears, der Titel Crazy Shot in the Dark. Ja, kein Musikwunsch. Wie hat sich der Titel denn jetzt hier irgendwie reingemogelt in die Playliste? Keine Ahnung, wie sowas passieren könnte. Hier ist Okasa aktuell fast live aus dem Studio hier am Staden. Und ich hatte jetzt gerade einen Überraschungsgast im Studio. Ja, da habe ich mich aber nicht drüber gefreut. Ja, 8 Beine und einen viel zu dicken Körper und ist hier so gerade fast über den Laptop hier gewandert. Habe ich jetzt mal freundlicherweise hinaus komplimentiert. Ja, aber lebt noch die gute Spinne. Also keine Bange. Ja, ich bin ja tierlieb. So, jetzt geht's um, ja endlich, der Musikwunsch für Gabriele. Der liegt hier auf Halde und wird jetzt endlich erfüllt. Und zwar kommt nochmal Michael Holm. Und der Titel heißt Nachts scheint die Sonne. Kommt gleich, aber zuvor der Musikwunsch für Thomas. Er war sehr begeistert vom Michael Jackson Film. Ja, hat sich seitdem wieder in ein Michael Jackson Fieber hineingesteigert und war sehr begeistert und hat praktisch neu entdeckt, wie er schreibt, den Titel Human Nature von Michael Jackson. Und genau das ist sein Musikwunsch.

Ja, da wurde er heute gleich zweimal gewünscht, anlässlich des 83. Geburtstags, den er am 29. Juli feiert. Michael Holm. So, wir schauen gleich mal noch auf die Umfrage der Woche. Da ist ja noch einiges übrig geblieben und aufzuarbeiten. Das in zwei Titeln, aber jetzt gibt's zunächst gleich eine Ansage aus Frankreich. Und zuvor aber der Musikwunsch, da muss ich etwas ausholen. Und zwar gab's in der letzten Sendung wirklich nette Grüße von Hartmut. Ja, er hat seine Frau gegrüßt, die hat einen Hochzeitstag und er hat wirklich eine schöne Ansage gemacht und sich einen Titel gewünscht. Und nun hat seine Gattin, nämlich Gisela, sich gemeldet bei uns und hat ebenfalls mir geschrieben. Sie hat sich nämlich sehr gefreut, sie war auch sehr gerührt über die Nachricht von Hartmut und sie hat sich jetzt noch einen Titel bestellt, ebenfalls, ja. Findet sich cool übrigens, dass man hier alles sich wünschen kann. So, und jetzt, lieber Hartmut, anhand dieses Titels, der von Gisela gewünscht worden ist, würde ich sagen, also deine Kommunikation mit Gisela, die ist noch ausbaufähig, so würde ich das jetzt sagen. Also, mir fällt mir dazu jetzt nicht ein, denn Gisela wünscht sich den Titel, den jetzt ihr gleich hört, von den Pet Shop Boys. You only tell me you love me when you're drunk. Na dann.

Hi Marc, hier ist wieder Christoph aus Frankreich. Also für die nächste Sendung habe ich mal was Spezielles ausgedacht. Diesmal kommt es von einem ungarischen Sänger, der dort seit 20 Jahren sehr bekannt ist. Ich habe nur seit kurzem entdeckt und es handelt sich um seine neue Single Sorry Not Sorry in einem sauligen Stil, der mir immer richtig gut gefällt. Ich hoffe, er wird allen auch gefallen und gutes Hören und gute Sendung, lieber Marc. Tschüss.

Die Umfragen aus den letzten Wochen Teil 2. Ja, und das kann natürlich immer sein, wenn so viel Abstand ist zwischen den Sendungen, dass es mehrere Umfragen gibt. Ja, das ist nicht wie früher, als die Sendung wöchentlich kam und da gab es eine Umfrage der Woche in der Sendung, sondern es gibt ja freitagsabends ab 21.30 Uhr immer eine neue und das wird dann alles gesammelt bis zur nächsten Sendung. In dieser Woche war es ja sehr heiß, auch wieder vor allem im Saarland, jetzt hier Montag, Dienstag, ätzende Temperaturen, so sage ich es mal, aber es hat jetzt auch wieder etwas abgekühlt und das war auch vor ein paar Wochen so, ja, da war es für ein paar Tage zumindest etwas kühler und die Umfrage hieß dann UDW Cold und folgende kalte Titel, also die mit Cold im Titel, waren zur Auswahl und ihr habt wie folgt abgestimmt und das war ein wirklich glasklares Ergebnis, das hat man selten, aber der Reihe nach Platz 4 für Mature, Cold Cold Heart und Katy Perry Hot and Cold, jeweils 8%. Platz 3 für die Communards, so Cold the Night, 14% und Platz 2 für Culture Candela, Eiskalt, 17%. Und Spitzenreiter mit 53% der Stimmen. 30 Leute haben abgestimmt. Für Foreigner läuft gleich der absolute Sieger Cold as Ice. Und anschließend noch die Umfrage aus der letzten Woche, da ging es um die 25-jährigen Hits. Und da ist gelandet auf Platz 5 Schiller und Heppner mit Dream of You, Platz 4 die Hermes House Band Country Roads, Platz 3 für Jennifer Lopez und Ain't It Funny. Und die ersten beiden Plätze waren wieder nur eine Stimme auseinander, laufen deswegen dann auch beide. Zum einen Shaggy mit dem Titel Angel und Safri Duo mit Samba Daggio. Ja, aber zunächst, wie gesagt, Foreigner, sehr guter Gewinner. 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

Angel von Shaggy gewünscht hier bei Okasa aktuell, beziehungsweise abgestimmt wurde dafür bei der Umfrage der Woche. Übrigens die neueste, was haben wir jetzt? Es ist schon nach 20 Uhr, wir gehen jetzt schon in die dritte Stunde unserer Sendung. Und das heißt auch, es ist nicht mehr so lang bis zur aktuellen Umfrage der Woche. Wie immer ab 21.30 Uhr könnt ihr abstimmen. So, die Leitung geht übrigens gleich in die Toskana, aber zuvor habe ich eine wunderbare Nachricht bekommen von Antonia. Sie hatte übrigens am Dienstag Geburtstag, ja, da wurde schon gratuliert, aber ich sage auch jetzt nochmal herzlichen Glückwunsch, liebe Antonia, zum Geburtstag nachträglich. Und jetzt gibt's als kleines Geschenk noch einen Musikwunsch. Und was hat sie sich gewünscht mit einem wunderbaren Text dazu? Das lese ich jetzt mal vor. Immer wenn dich gibt's nur einmal für mich erklingt, werden all die wunderschönen Momente wieder lebendig. Es erinnert mich daran, wie einzigartig du für mich bist. Manche Lieder erzählen Geschichten, aber dieses eine erzählt unsere. Schön, dass es dich gibt, schreibt Antonia. Eine wunderbare Liebeserklärung. Und hier kommt das Original aus den 60ern von den Nielsen Brothers.

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1: Hallo Marc, wünsche alle Zuhörer ein schönes Wochenende mit dieses Lied von Amedeo Minghi und Mietta, Vattene Amore. Und bin die Rita aus der Toskana und wünsche allen einen sehr schönen sonnigen Wochenende. Ciao!

Der Freitag im offenen Kanal Saarland mit schöner Musik aus Italien. Gewünscht von Rita aus der Toskana. Vielen Dank, liebe Rita. Wenn viele sich jetzt wundern, was ist denn überhaupt mit der Saarland-Ecke? Warum dauert das heute so lang? Das hat nämlich einen ganz bestimmten Grund, denn ich warte noch auf was. Ja, also ich gehe davon aus, dass hier minütlich etwas eintrudelt und dann wird das sofort verbaut und in die Sendung integriert. Ja, aber das kommt jetzt noch. Ansonsten kommt dann der Titel gleich einfach so. Ja, da sind wir flexibel. Also wartet mal ab, wie das Ganze hier noch verläuft in der Sendung. Ich mache jetzt aber eine Rita-Runde gerade draus, ja, bei der nächsten Musikrunde, denn wir hatten jetzt die Rita aus der Toskana und dann passt natürlich auch unsere andere Stammhörerin Rita Balzert dazu. Und sie wünscht sich wirklich eine sehr interessante Kombination, wie ich finde. Bülent Ceylan und Doro Pesch haben etwas gemeinsam aufgenommen, ganz aktuell. Und der Titel heißt Wolfsherz. Das hören wir jetzt. Und anschließend, da geht es um eine Künstlerin, die leider kürzlich verstorben ist.

Hallo lieber Marc, hier ist der Jens. Die Sommerferien neigen sich dem Ende entgegen und deine Sendung startet wieder. Genauso startet auch die zweite Bundesliga und nächste Woche haben wir auch unseren Manager-Auftakt und einiges ist passiert in den vergangenen Wochen und ich wünsche mir aus gegebenem Anlass von Bonnie Tyler Total Eclipse of the Heart und grüße all meine lieben Manager-Kollegen und freue mich schon ganz doll auf den Manager-Auftakt und natürlich auf die Zweitligasaison und hoffe natürlich auf den Aufstieg des FCK. Mach's gut, liebe Grüße, tschüss.

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1: Leider verstorben am 8. Juli 2026, also vor ziemlich genau einem Monat. Bonnie Tyler im Alter von 75 Jahren. Übrigens, dieses eben gehörte Total Eclipse of the Heart hat wieder den Einstieg geschafft in die deutschen Singlecharts. Ja, leider aus traurigem Anlass. So, die Saarland-Ecke kommt in genau einem Titel, aber zuvor der Musikwunsch für Thea, die in Washington ist. Liebe Grüße in die USA, ja, wo die Leute überall hören. Das ist ja Wahnsinn. Vorhin schon Kroatien, dann andere sind auch noch in Urlaub. Also ich finde das fantastisch. Und hier der Musikwunsch für Thea. Sie wünscht sich nämlich ein interessantes Duett von Sam Fender und Olivia Dean. Der Titel heißt Rain Me In.

Saarland-Ecke. Auch die Saarland-Ecke mit neuer Musik heute in der Ausgabe 203 am 7. August. Und die Saarland-Ecke ist heute auch etwas anders, denn es gibt heute mal keine O-Töne. Es geht aber um wirklich verschiedene Bands aus dem Saarland, die auch sehr interessant sind. Und da habe ich zum Beispiel eine Pressemitteilung bekommen zu der folgenden Band. Und es geht nämlich jetzt um Gone. Und das lese ich jetzt zunächst mal vor. Manchmal läuft nicht alles nach Plan und genau das mussten auch Gone erfahren. Nach einem vielversprechenden Start im Jahr 2020 mit verschiedenen guten Singles, die über 350.000 Spotify-Streams erreicht haben, kam dann leider die Corona-Pandemie und diese hat die junge Band ausgebremst. Statt den Kopf hängen zu lassen, nutzten Gone die ungeplante Pause sinnvoll. Die Besetzung wurde verändert, musikalische Ideen weiterentwickelt und Schritt für Schritt entstand der Sound, mit dem sich die Jungs heute wirklich identifizieren. Und zwar zwischen Modern Metalcore und Post-Hardcore. Aktuell gehören Sänger Daniel, die Gitarristen Julian und Jörg sowie Schlagzeuger Elia zur Band. Die neue Single Misery widmen sich Gone den Momenten, in denen eine Beziehung nicht mit einem Knall endet, sondern Stück für Stück auseinanderfällt. Der Song erzählt von einem Menschen, der immer wieder versucht zu helfen, dabei aber zusehen muss, wie sich sein Gegenüber immer weiter in Lügen, Neid und Selbstzerstörung verliert. Na, dann hören wir doch mal rein in diese neue Single von der Band Gone, der Titel Misery. Und anschließend gibt es die brandneue Single der Feel Good MacLeods, jawohl, unsere Celtic Boys aus dem Saarland. Die hatten übrigens im letzten Jahr 2025 ihr größten Act gespielt. Ja, vor 8.500 Menschen auf dem Irish Folk Open Air in Poyenberg. Und auch im selben Jahr hatten sie einen genialen Auftritt beim Wacken Open Air 2025. Also die Jungs sind sehr angesagt und die neue Single heißt Here We Go. Also zunächst Gone und dann die Feel Good MacLeods. Das ist zweimal neue Musik aus dem Saarland.

Wunderbar, was da alles aus dem Saarland kommt. Heute Musik von der Band Gone und gerade die Feel Good MacLeods in der Saarland-Ecke. Und möchtet ihr euch auch mal präsentieren? Ja, vielleicht seid ihr eine saarländische Band und wollt gerne die Plattform hier nutzen? Dann sendet mir eine E-Mail an okasaar@gmx.de. Die gleiche E-Mail-Adresse gilt natürlich auch für eure Musikwünsche, nur her mit euren Wunschhits und einige habe ich jetzt auch noch. Das heißt, wir biegen auf die Zielgeraden ein und das stramm. Wir sind in der letzten halben Stunde und das bedeutet auch, die zweite Fußball-Bundesliga ist gestartet. Jawohl, das Eröffnungsspiel läuft seit 8:30, VfL Bochum gegen Hertha BSC Berlin, aber bleibt jetzt gerne noch am Radio. Ja, ihr kommt noch früh genug zum Fußball. Ja, noch bis zum Ende bitte hören und dann auch noch ab 21.30 Uhr gerne abstimmen bei der heutigen Umfrage der Woche. So, was haben wir denn? Gleich eine eigene Ansage, aber zuvor der Musikwunsch für Achim. Liebe Grüße an einen Stammhörer und es gibt nun Musik von Slipknot. Jawohl, die sind auch mal wieder angesagt. Der Titel I Die For You.

Hallo liebe Freunde, ich bin's, Marzena aus Riegersberg. Ich wünsche mir heute beim Okazar das Lied von Bryan Adams, Summer of 69. Weil ich heute bei der Sendung von Marc dabei bin, möchte ich euch alle herzlich zu meiner eigenen Sendung einladen. Die findet am 13. August statt. Liebe Grüße aus Riegersberg.

Das war der drittletzte Musikwunsch für heute, verbunden mit einem Programmhinweis. Magennas Show kommt immer am Donnerstagabend um 21 Uhr hier im offenen Kanal Saarland. Und die neueste, die gibt es am nächsten Donnerstag, das ist der 13. August, 21 Uhr, unbedingt einschalten. So, die letzten beiden Musikwünsche. Ich weiß gar nicht, ob ich danach noch Platz und Zeit habe für einen weiteren Titel oder ob ich mich dann schon verabschieden muss. Das hören wir aber dann in aller Ruhe. Gleich kommt nochmal eine Leitung in die Lüneburger Heide, aber zuvor der Musikwunsch für Frank. Und irgendwie passt es ja. Ja, Frank und Frankfurt Oder. Das ist nämlich der Wunschtitel und der kommt von Axel Bosse und Anna Loos.

liebe Okasar-Fans, hier ist Rainer und ich melde mich mit einem Musikwunsch für meinen Freund Jens, den ich am letzten Wochenende besucht habe. Ja, wir kennen uns seit 40 Jahren und haben uns letztes Wochenende mal wieder fast 48 Stunden über Musik, Popkultur und alles mögliche alte und neue gemeinsame Erinnerungen unterhalten. Es war großartig und der Jens hat mich schon in der Jugend oft für musikalische Dinge begeistert und das hat er am Wochenende mal wieder geschafft. Und zwar hat er mir den Song The Cure von Olivia Rodrigo nahegebracht. Und das ist tatsächlich ein Lied, was beim ersten Hören sofort ins Ohr geht. Und ich würde sagen, es hat einen Killer-Refrain, den man dann so schnell nicht mehr aus dem Kopf herauskriegt. The Cure erschien im Mai als zweite Single aus dem neuen Album You Seem Pretty Sad for a Girl So in Love von Olivia Rodrigo. Obwohl der Song The Cure heißt, hat er keinerlei Verbindung zur gleichnamigen Band. Aber man kann auch ergänzen, dass Olivia Rodrigo und Robert Smith von The Cure sehr gute Freunde sind und im letzten Jahr auch auf dem Glastonbury Festival zusammen ein paar Songs performt haben. Jetzt will ich aber gar nicht viele weitere Worte verlieren. Genießt diesen Song, der wirklich außergewöhnlich ist. The Cure von Olivia Rodrigo.

ganz schön angesagt im Moment, Olivia Rodrigo, und sie hat ganze 3 Singles derzeit in der Top 100, unter anderem auch das eben gehörte The Cure, war letzte Woche auf Platz 59, die aktuelle Liste von heute liegt mir aber noch nicht vor. So, wir sind durch.

Ja, das war doch mal eine denkwürdige Ausgabe, ja, mit neuen Unterlegmusiken und das haben wir heute gut über die Bühne gebracht. Ja, das hat mir selber auch viel Spaß gemacht, ich hoffe euch auch. Jetzt haben wir sogar noch am Schluss etwas Zeit, die neue Themamusik von Frank Duval, etwas vermehrt zu hören. Das war's aus OKSA aktuell, die 203. Ausgabe mit Marc Prediger. Ich wünsche ein schönes Wochenende, vor allem jetzt einen schönen Freitag, der geht noch weiter hier. Erstmal um 21.30 Uhr folgt die neue UDW. Ja, da könnt ihr mal schauen, was so vor 50 Jahren in der deutschen Hitparade ziemlich oben war. Also die Hits des Jahres 1976, genauer gesagt im August, stehen zur Wahl. Also 5 Stück natürlich und ihr könnt fleißig abstimmen und den Sieger hört ihr dann in der 204. Ausgabe von OKSA aktuell. Ansonsten gibt's gleich, wie versprochen, die Area 51 mit Kollege Oliver Köhler-Wolf. Heute das Thema One Hit Wonder. Und ab 23 Uhr könnt ihr noch etwas abschalten mit der Traumzeit und Erhard Pizzius. Das Ganze bis 1 Uhr nachts. Wer heute irgendwas verpasst hat, das sage ich immer wieder gerne. Morgen früh ab 10 Uhr gibt's die Wiederholung bis 13 Uhr. Und wer jetzt eine Idee hat für einen Musikwunsch, dann gerne schon her damit. Das wird umgehend notiert und läuft dann auch in der nächsten Ausgabe. Die E-Mail-Adresse, das ist oksa@gmx.de. In diesem Sinne, wir hören voneinander. Bis zum nächsten Mal. Eine gute Zeit. Ciao.

Einen wunderschönen guten Abend zusammen. Letztes Mal haben wir uns ja die Hits aus dem Frühling 1980 angeschaut. Heute legen wir nach. Wir packen gemeinsam die besten Songs aus dem dritten Quartal aus. Ich freue mich riesig auf die Stunde mit euch. Bleibt dran!

Schön, dass ihr mit dabei seid bei unserer Zeitreise. Wir schauen weiter auf die Monate Juli, August und September 1980. Und da gab und gibt es einen Song, bei dem man einfach sofort im Rhythmus mitwippen muss. Ein absoluter Gute-Laune-Garant, der genau in diesem Spätsommer die Radios erobert hat. George Benson mit seinen genialen Give Me the Night. Und wer er damals ein bisschen verträumen mochte, hatte garantiert die Band R. Sapri im Ohr. Die haben im Sommer 80er All Out of Love, eine der schönsten Balladen des ganzen Jahres, abgeliefert. Wir starten voll durch in die nächste Runde. Hier ist George Benson.

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1: Wir schalten einen Gang höher. Das dritte Quartal 1980 war nämlich die Zeit, in der der Synthesizer die Popmusik komplett umgekrempelt hat. Aus England schwappte damals eine Welle zu uns rüber, die einfach magisch war. Allen voran eine Band, die im August 80er einen Song herausbrachte, der bis heute auf keiner 80er Party fehlen darf. OMD mit ihrem Kulthit Enola Gay, und fast zeitgleich starteten vier Jungs aus London ihre absolute Weltkarriere. Depeche Mode veröffentlichten im Sommer ihre allererste Single, Dreaming of Me. Dem Grundstein für diese Jahrzehnt hören wir jetzt. Wir sind OMD.

Ich habe das Gefühl, ich rede heute viel zu viel. Das hier ist schließlich ein Radio, bei dem ihr gute Musik hören sollt. Ich habe für euch noch ein paar richtig starke Lieder aus diesem Zeitraum vorbereitet. Genießt es genauso, wie ich es tue. Viel Spaß dabei!

Das war ein wunderschöner, gemütlicher Abend mit euch. Und ganz zum Schluss habe ich jetzt noch Hits aus dem dritten Quartal 1980 für euch. Auf Deutsch und natürlich auf Polnisch. Alles Gute wünscht euch eure Marzena. Macht's gut und bis zum nächsten Mal.

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3: Herzlich willkommen zu der Live-Sendung This is Country Music aus dem Studio Püttlingen. Es erwarten euch Stilarten der Country Music, traditionelle Country Music, New Country, neue Singles und Alben, sowie Informationen und Hintergründe zu den Songs. Musik aus Amerika, Australien, Deutschland und aus vielen anderen Ländern sind mit dabei. Am Mikrofon für euch, Bernd Schmeier.
4: Ja, und gerade am Anfang gehört, das waren The Dillards und ihr Titel Close the Door Lightly, ein Titel aus dem Jahr 1970, und die Dillards waren eine Country- und Bluegrass-Band. So, weiter geht's mit dem nächsten Interpreten. Er ist Musiker, Songwriter und Künstler und er ist für seine Veröffentlichungen in verschiedenen Musikgenres bekannt. Sein Name Christopher Gillet und sein Titel Daddy Worked Hard.

Sally and the Blue Flames, Steve Bonham and The Long Road waren das. Und ich habe gerade festgestellt, dass bei mir hier in der Technik einiges nicht stimmt, was die Songs anbelangt. Es sind nämlich nicht alle Songs vorhanden, wieso auch immer. Also muss ich jetzt etwas improvisieren, aber ja, wir werden das schon irgendwie schaukeln, das Kind. Und The Charlies, das sind die nächsten Interpreten mit Turn the Tide. Und was ihr jetzt gerade nach gehört habt, das waren alles neue Singles, wie auch diese.

Chris Matthews und Brandon McMahon. Und was er, der Brandon, euch gerade vorhin erzählt hat, ist eine Geschichte über den Abenteuerdrang eines jungen Mannes und über die Ratschläge, die ihm ein älterer Mann erteilt, der ein erfülltes und glückliches Leben geführt hat. Und es war eine Gemeinschaftsarbeit von Brandon und Chris. Und das Ganze entstand im November 2025 während eines Songwriter-Wochenendes auf der Truck Jeep Station. Und ja, auch ein neuer Song, der jetzt gerade erst entsprechend aufgenommen wurde von den beiden. Jetzt kommen wir zu Hazel und The Thief und ihren Titel. Und da muss ich jetzt mal nachschauen, der stammt aus dem Jahr, glaube ich, 2025, bin mir da aber nicht sicher. Und der Titel von denen, Make a Sound, und da hören wir doch mal rein.

Sein Stil ist eine der erlesene Mischung aus Country, Blues, Bluegrass und Folkmusik. Und wie sich das Ganze entsprechend anhört, auf seinem neuen Album It's a Good Life, das hören wir jetzt.

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1: Ja, ein gutes Leben und man muss also dazu sagen, It's a Good Life ist sein Debütalbum und das besteht ausschließlich aus Einkompositionen. Und wir hören noch einen Titel aus diesem Album und zwar Charlie Adams mit Johnson's Creek.
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Alexis and Susie roll out of this town and ja, die beiden ist ein australisches Singer-Songwriter-Duo von Sunshine Coast und ja, wenn jetzt der das wegmacht, dann kann ich auch was lesen. So, okay. Und es ist auch eine Mischung aus Bluegrass, Country, Blues und Roots-Musik und die beiden Musiker vereinen erstklassigen männlichen und weiblichen Gesang mit harmonischen akustischen Klängen. Und das war eine Single-Auskopplung aus ihrem selbstbetitelten Studioalbum Alexis and Susie. Und wir haben natürlich noch einen Titel, Tamworth Rain, und hier sind nochmal die beiden.

Von Australien gehen wir jetzt mal nach den Niederlanden und zwar zu René de Roux und er ist Country-Musiker und Sänger, der vor allem seine Mischung aus klassischer Country-Musik und Liedern im regionalen Dialekt bekannt ist. Und er hat was Neues in diesem Jahr gemacht und zwar den Titel Grateful Man. Hier ist René de Roux.

Ja, jetzt geht's weiter mit den Charlies und Charlieses. So heißen die. Ich sage immer Charlies, aber nein, es ist also, wie gesagt, Charlieses. Und Turn the Tide, the Tide ist ihr neuester Song und die stammen aus Sydney und sind Singer-Songwriter und ich habe also jetzt versucht, da mal irgendwas rauszukriegen, aber ja, es blieb mir verwehrt, weil ich das Ganze sehr wahrscheinlich falsch eingegeben habe, aber nichtsdestotrotz spielen wir die Musik von ihnen, Turn the Tide.

AJ Robinson war das mit Just What I'm Looking For. Und wie es immer so ist, wenn es am schönsten wird, muss man aufhören. Wir haben aber noch einen Song zum Abschied. Und an dieser Stelle darf ich mich bei euch bedanken. Schön, dass ihr mit dabei wart. Hab so ganz nebenbei den eigentlichen Einsatz, also Begrüßung, verpasst, wie das manchmal so bei mir ist, also nicht nachtragend sein, es ist keine Absicht, aber ich stürze mich dann meistens immer direkt ins Geschehen und den Abschluss des heutigen Tages macht Matt Skillion mit Build to Break und Tschüss sagt der Bernd.

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2: Herzlich willkommen und schön, dass ihr dabei seid. Live aus dem Studio Püttlingen, die Stilarten der Country-Musik, New Country, neue Singles und Alben, Hintergrundinfos und vieles mehr erwarten euch in der Sendung This is Country Music.
3: Ja, und das Ganze mit Bernd und ich sage Hallo, Moin Moin und wünsche euch für die nächste Stunde frohes Schwitzen und gleich geht's auch weiter mit der nächsten Musik und das wäre Jolina Karl und Thank God for Johnny Cash.

Jolina Karl und das Ganze war aus dem Album Forward Back Home und wir kommen zu Little Man. Das ist ein Artist released hat er das Ganze 2025 in dem Album I Do Want I Want und sein Titel heißt Billy.

Ja, ihr habt ja gemerkt, ich habe also die ersten drei Songs so ein bisschen langsamer anlaufen lassen. Ja, aufgrund der Hitze, also wenn ich so auf meinen Thermometer schaue, also 40,8 Grad haben wir also draußen vor der Terrasse und 30,6 Grad habe ich hier im Studio. Versuche schon die ganze Zeit was zu trinken, habe dann gerade festgestellt, dass das kalte Wasser mittlerweile lauwarm ist und ich habe vergessen, Strohhalm mitzuholen, weil ich ja Kopfhörer und Mikrofon in einem habe und ja, das nächste Mal bin ich schlauer. Ja. Okay, jetzt machen wir aber jetzt andere Musik. Where is your Dingeling? Das fragt Jimmy Parler. Hier ist er.

Rockabilly vom Feinsten kann man da so nur sagen. Kirstin Alting liegt auf und ihr neuestes Werk ist Ain't the Changing Kind. Und ja, was soll ich noch dazu sagen? Hören wir doch mal rein.

Sie stammen aus London, sind eine bekannte Country Rock und Blues Band, die bereits seit über 30 Jahren, das muss man schon erwähnen, gemeinsam auftreten, angeführt von der Irin Jenny Ormond und dem Neuseeländer Rob Wilson, ist die sechsköpfige Formation eine feste Größe in der britischen Veranstaltungsclub- und Pop-Szene. Und das waren sie mit ihrem neuesten Titel. Auch er hat was Neues, Terence Allen, und sein Titel Who's Gonna Make Me Load?

Ja, direkt aus dem Deep South von Melbourne, A Band of Rain, die ihr gerade gehört habt, und sie veröffentlicht ihr sechstes Album, Here's Trouble, und an dieser Stelle sind wir dann bei unseren zwei Alben der Woche, und die Songwriter Stuart McCallum und Katrin Nolan gründeten die Band, nachdem sie sich auf einer Online-Dating-Seite kennengelernt habe, ne? Geht auch. Und zunächst riefen sie das Alt-Country-Folk-Duo ins Leben, um Katrins Kinder entsprechend zu ärgern, warum auch immer. Und auf Here's Trouble tauchten sie tief in die Traditionen der Country-Musik und ihr irisches Erbe ein. Und mit 13 melodischen Songs, die auf dem Album drauf sind, die wie ein ungebetener Gast vor der Tür stehen und sie weigern, wieder zu gehen. A Band of Rain von einem Branchenmagazin, muss man also das erwähnen, einst als Mischung aus Johnny Cash, June Carter und Sky Hooks beschrieben, liefern mit diesem Album einen Aufruf an alle Unruhestifter, warum auch immer, und auf den Ärger, wo auch immer man ihn findet. Und hier sind sie mit ihrem zweiten Titel, A Band of Rain, A Heart You Move It.

So, bevor wir zum nächsten Interpreten kommen, ganz kurz noch eine Sache in eigener, ein Hinweis in eigener Sache. So, die Hitze macht einem doch wirklich zu schaffen. Mittlerweile sind es 31 Grad und draußen wird nichts mehr angezeigt, also haben wir die 41 Grad überschritten. Wahnsinn, ne? Okay. Aber jetzt zu dem Hinweis, und es ist also so, dass wir in einer Woche nur neue Sachen entsprechend hier veröffentlichen, und in der darauffolgenden Woche gibt's dann nur Stilarten der Country-Musik und ältere Sachen. Also, dass man da mal wieder ein bisschen mehr Abwechslung reinbringen, und ich hoffe, es ist für euch okay. So, jetzt aber zu ihm. Er ist ein in Brüssel ansässiger, nicht in Brüssel, sondern in Bristol ansässiger Modern Country Künstler, der den aktuellen Nashville Sound nach Großbritannien bringt und dabei tief empfundenes Storytelling mit einem eingängigen Melodien und mitreißenden Energie verbindet. Und beeinflusst wird er von Künstlern wie Luke Combs, Scotty McCreary und einigen anderen. Vereint er seine Musik in zeitgemäße Country-Produktionen und Melodieführung mit jener Authentizität, die das Herzstück dieses Genre bildet. Sein Name Ben Hutchison, und sein Titel, den wir jetzt aufliegen haben, Summer in 17, also wir gehen relativ weit zurück, aber mit einem neuen Song.

zu seinen Songs sind, ja, ist eigentlich zu sagen, sie sind im echten Leben verwurzelt und sie basieren auf eigenen Erfahrungen und greifen wie Themen auf wie Liebe, Resilienz und alltägliche Momente, in denen sich die Zuhörer wiedererkennen, der eine oder andere, genau. Und dieser ehrliche, moderne Ansatz hat ihm wachsende Anerkennung eingebracht und darunter die Nominierung des UK Country Songs of the Year und ihn als Songwriter etabliert, dessen Musik über Grenzen hinweg Menschen verbindet. Sein zweiter Titel Poison, hier ist Ben Hutchinson.

Broke sie Brook war das mit Took My Town Away und das war aus dem gleichnamigen Album, also vor kurzem veröffentlicht und das vor 3 Wochen. Wir machen weiter mit was Neuem. 12.06. war die Veröffentlichung, Kategorie Country National und es ist endlich mal wieder was Deutsches und der Country-Sänger Buddy, so heißt er, er liefert humorvolle Selbstkritik mit Tiefgang. Was das ist, hören wir jetzt. Hier ist Larry.

Ja, Buddy, und das geht ja so in Richtung deutscher Schlager und das nennt man ja Country-Schlager oder Schlager-Country, wie auch immer. Ihr fragt euch bestimmt, ja, CMN, Country-Music-Nachrichten haben wir keine gehört. Es ist also seit der letzten Woche nicht viel passiert. Das Einzige, was passiert ist, der Haftbefehl gegen Bailey Zimmerman. Und er muss sich wegen schwerer, leichter Straftaten verantworten, nachdem er angeblich, also das steht noch gar nicht so 100% fest, ein Hotelzimmer beschädigt und einen Schaden von über 16.000 Dollar verursacht haben soll. So, und wir kommen zum letzten Titel für heute. An dieser Stelle sage ich nur eins: frohes Schwitzen, holt euch was Kühles oder setzt euch in die Wanne mit kühlem Wasser, egal was auch immer, damit man nicht gerade einen Hitzeschock bekommt. Und Lee and Kelly, die macht den letzten Titel, ein neuer Titel von der unabhängigen Künstlerin. Und das ist eine Country-Single von ihr, Rowlam. Und tschüss, sagt der Bernd.

Blaine Larson machte den Anfang »I don't know what she said«. Ich begrüße Sie recht herzlich zur Country-Ecke und ich hoffe, dass die Freunde der Country-Musik fleißig und auch regelmäßig zuhören werden. Wenn Sie sich fragen, welche Melodie läuft denn da im Hintergrund als Erkennungsmelodie, das ist die Titelmelodie aus den glorreichen Sieben, The Magnificent Seven, komponiert von Elmer Bernstein. So, dann würde ich vorschlagen, wir legen dann los in der Country-Ecke mit viel, viel Country-Musik. Der nächste Song, den ich auflegen habe, der stammt von Sarah Evans. Some Things Never Change.

Some things never change, das meint sie, Sarah Evans. Ja, einige Dinge ändern sich nie, aber es läuft doch immer wieder weiter und immer wieder Neues kommt auf uns zu. Ja, musikalisch kommt nun auf uns zu Garth Brooks, ein ganz, ganz Bekannter der Country-Szene. Und Garth Brooks, ja, der machte die Country-Musik ein bisschen populär in Amerika, indem er in den 90er Jahren Popmusik-Elemente und Country-Musik gemischt hat. Garth Brooks wurde am 7. Februar 1962 in Tulsa, Oklahoma, geboren.

Die Gruppe Truckstop mit dem analogen Mädchen in einer digitalen Zeit. Ja, unsere digitale Zeit. Wer hätte vor 20 Jahren gedacht, dass sich ein Musiktitel abspielen lässt, ohne dass sich was dreht? Keine Schallplatte, keine CD, keine Kassette. Und heute geht das alles per MP3 oder Wave-Datei, ganz ohne mechanische Einwirkung. Und in der heutigen Zeit, ja, da kann man sich das Ganze nicht mehr vorstellen, ohne Laptop, ohne Handy. Die Zeit geht mit riesen Schritten vorwärts und die Entwicklung wird immer schneller. Sind wir mal gespannt, was in den nächsten Jahren in der digitalen Welt noch so alles auf uns zukommt. Musikalisch kommt auf uns zu Luke Bryan. We Rode in Trucks.

Zweimal Country-Musik aus Deutschland, Mark Bender mit der Sternschnuppe auf Deutsch gesungen und Hermann Lammersmeyer in englischer Sprache What Goes On. Und Hermann Lammersmeyer war ja auch lange Jahre mit den Emsland-Tillybillies unterwegs. Country-Ecke am Mikrofon Erhard Pitzius. Weiter geht es musikalisch nach dem Motto: Zum Schlafen ist immer noch Zeit. Jason Michael Carroll. 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

mal was ganz anderes musikalisch, ein Reggae-angehauchter Country-Song mit Kenny Chesney im Duett mit George Strait. Kenny Chesney, geboren am 26. März 1968 in Knoxville, Tennessee. Sein Duettpartner George Strait stammt aus Poteet in Atascosa County in Texas und ist am 18. Mai 1952 geboren.

The Last Time, geh nicht allein, eine deutsch-amerikanische Produktion. Tom Astor und die große Country Lady Emmylou Harris.

Mal ein ganz neues Bon Jovi-Gefühl, John Bon Jovi als Country-Sänger mit ein bisschen Country-Rock. Und wir machen weiter mit Dirk Daniels und Linda Feller, Country-Musik aus Deutschland.

Mit mir machst du keinen Fehler. Linda Feller und Dirk Daniels. Weiter geht es mit einer Live-Aufnahme. It's So Easy heißt der Song. Ein ganz, ganz bekannter Country-Song auch. Und die Interpretin ist Petra. Und Petra war über 10 Jahre Background-Sängerin von Nicole. Und dass eben halt auch Schlager-Background-Sängerinnen Country singen können, das beweist sie uns jetzt. Petra, It's So Easy.

Country-Ecke mit Lee Ann Rimes und Some People. Wir gehen mal ein bisschen in die Oldie-Ecke und zwar ins Jahr 1964. Leroy Van Dyke, Walk on By.

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Eine Dame mit einer sehr hohen Stimme, Kelly Pickler, Red High Heels. Sie hören die Country-Ecke. Am Mikrofon begleitet sie Erhard Pizzius. Und wir gehen nun mal ein bisschen in die Dixie-Abteilung und versetzen uns so ein bisschen in die Südstaaten im, vielleicht 19. oder auch 18. Jahrhundert.

Wer kennt den Song nicht? It Never Rains in Southern California von Albert Hammond. Hier mal in einer etwas anderen Version, in einer, naja, etwas selteneren Version von Sonny and Cher. Mark Bender, Country-Musik aus Deutschland. Er macht weiter mit der Line Dance.

Ja, Sie merken, liebe Zuhörer, dass es sehr viele Facetten der Country-Musik gibt, darunter auch der Country-Rock. Ja, Heinrich macht weiter und den Song, den kennen Sie bestimmt auch von Abi und Esther Ofarim, Morning of My Life, diesmal etwas Country-mäßig angehaucht.

Lefty Frizzell und der Cigarettes and Coffee Blues, eine Aufnahme aus dem Jahre 1958. Ein Schmankerl habe ich noch für Sie gegen Ende unserer Sendung, und zwar Nancy Wood, oder wie sie früher als Schlagersängerin hieß, Renate Kern, mit einem Song, den sie für die Europawelle sah, in den 80er Jahren produziert hat. Ich glaube, es war das Jahr 84, und der Song hieß Schalt ein, Europawelle sah. Und die Gruppe Truckstop hatte, glaube ich, 2 Jahre später ebenfalls nochmal einen Song für die Europawelle sah aufgenommen, und das war immer so die Begleitmusik und die Anfangsmusik in der Sendung Brummerfunk für Fernfahrer, die damals in den 80er Jahren noch auf der Europawelle lief. Also, ich habe das Ding auf Kassette gefunden, habe es ein bisschen technisch aufgepeppt, damit es nicht ganz so dumpf klingt, und hier ist sie nun, Nancy Wood. Schalt ein, Europawelle sah.

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3: Und der begrüßt euch zu einer neuen Ausgabe der Billboard Top 15 Country Airplay Charts bei eurem Lieblings-Webradiosender. Und wir befinden uns in der 11. Kalenderwoche des Jahres 2021. Und was ist diese Woche passiert? 5 Protagonisten sind aufgestiegen, 3 sind abgestiegen, 7 sind gleich geblieben und neu ist leider keiner mit dabei. Ja, und wie es aussieht und ob wir eine neue Nummer 1 haben, das erfahren wir in knapp 55 Minuten ungefähr. Und wir gehen rein in die Top 15 mit dem Platz Nummer 15. Letzte Woche die 15, dann ist er neu eingestiegen. Diese Woche die 15, Eric Church und Hell of View. Und das Ganze in der 19. Woche.

0: wie könnte man jetzt dazu sagen? Hölle im Blick oder so ähnlich. Das war Platz 15 in den Top 15 Country Airplay Charts. Eric Church, Hell of a View, letzte Woche die 15, diese Woche die 15 und das Ganze in der 19. Woche.
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0: Und wie setzen sich die Top 15 zusammen? In Amerika gibt es roundabout 150 Radiostationen, die nur Country-Musik spielen und mit einem komplizierten technischen Verfahren ermittelt Billboard die Radioeinsätze und zählt alles zusammen und erstellt daraus eine Top 60 der meistgespielten Country-Songs in Amerika. Und wir sind in den Top 15. Die präsentieren wir bei eurem Lieblings-Webradiosender und wir gehen weiter in der Platzierung. Letzte Woche die 14, diese Woche die 14. Keine Platzveränderung und das Ganze in der 47. Woche. Das ist Dylan Scott und Nobody.

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Dylan Scott auf der 14. Letzte Woche die 14, diese Woche die 14. Und das Ganze in der 47. Woche mit Nobody. Ja, wir gehen jetzt weiter auf die 13. Letzte Woche war er noch die 12. Diese Woche ist er die 13. Ein Plätzchen nach unten. Und wenn ich mir so die Liste angucke, ja, viel Bewegung war diesmal nicht drin. Rascal Flatts hat's getroffen in der 39. Woche mit How They Remember You. Jawohl. So, da ist er.

0: Ja, von seicht bis etwas härter geht die Country-Musik. Das war eine etwas härtere Gangart, kann ich mal sagen. Oder sage ich jetzt mal, das war Rascal Flatts auf der 13. Letzte Woche die 12. Ein Plätzchen ging es nach unten für ihn in der 39. Woche. Und How They Remember You. Ja, wenn er nächste Woche nicht mehr mit dabei ist, dann können wir auch gerne sagen, ja, wir haben uns gut oder wir werden ihn gut in Erinnerung behalten. So ähnlich könnte man diesen Titel übersetzen. Letzte Woche die 13. Da gab es einen Platztausch mit der 12. Diese Woche ein Plätzchen ging es nach oben in der 43. Woche für Jake Owen und Made for You.
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Ja, ja, die Billboard Top 15 Country Airplay Charts in der 11. Kalenderwoche des Jahres 2021 sind gemacht für dich oder für euch. Letzte Woche die 13, diese Woche die 12. Ein Plätzchen ging es nach oben für Jake Owen und Made for You. So könnte man den Titel übersetzen und das Ganze in der 43. Woche. Und weiter geht's mit dem Platz 11. Letzte Woche die 11, diese Woche die 11. Keine Platzveränderung und das Ganze in der 57. Woche. Das ist Tenille Arts und Somebody Like That.

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1: Und der sitzt hier im Studio und präsentiert euch die Billboard Top 15 Country Airplay Charts bei eurem Lieblings-Webradiosender. Frosch im Hals. Und das, was wir eben hörten, war der Platz 11. Tunnel Arts. Letzte Woche 11, diese Woche 11. Keine Platzveränderung in der 57. Woche. Und Somebody Like That. Und damit gehen wir rein in die Top 10 für diese Woche. Letzte Woche die 10, diese Woche die 10. Keine Platzveränderung auch für ihn in der 56. Woche. Das ist Dustin Lynch. Und der besingt immer noch Mamas House.

Ich sag ja immer wieder, zu Hause ist es doch am schönsten. Letzte Woche die 10, diese Woche die 10. Dustin Lynch und Mamas Haus. Und das Ganze in der 56. Woche. Also seit über einem Jahr ist er in den Charts. Und wenn ich euch jetzt verrate, wer der Platz 9 ist, dann sagt ihr auch, ja, irgendwie wiederholt er die Sendung der letzten Woche. Ja, ich kann es nicht ändern. Es ist relativ wenig Bewegung in den Charts gewesen dieses Mal. Letzte Woche die 9, diese Woche die 9, keine Platzveränderung. Und in der 40. Woche, das ist Gabby Barrett und Good Ones. Ist mir doch gerade eben glatt der Name entfallen. Ein unglaublicher Vorfall.

0: Letzte Woche die 9, diese Woche die 9, keine Platzveränderung in der 40. Woche. Das ist Gabby Barrett und The Good Ones. Ja, was immer sie damit meinen mag. Ja, ebenfalls keine Platzveränderung. Letzte Woche die 8, diese Woche die 8. Das ist in der 29. Woche Chris Stapleton und Starting Over. Ja, na, mag er da nicht? Er mag jetzt nicht. Warum mag er da nicht? Ein unglaublicher Vorfall. Er sollte doch jetzt aber. Nee, er mag nicht. Na, dann wecken wir ihn so. Geht doch.
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die 8 und Starting Over und das Ganze in der 29. Woche. Hier sind die Billboard Top 15 Country Airplay Charts bei eurem Lieblings-VIP-Radiosender in der 11. Woche des Jahres 2021. Und der erste Platz ist immer nicht lange beschieden oder der Interpret auf dem ersten Platz ist da nicht lange glücklich. Diesmal hat es Nick und Moon getroffen. Letzte Woche die 1, diese Woche die 7. 6 Plätze abgestürzt. In der 48. Woche, das ist Good Time. 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

0: Absteiger der Woche. 6 Plätze ging es nach unten. Letzte Woche die 1, diese Woche die 7 für Nico Moon und Good Time. Und das Ganze für ihn in der 48. Woche. Ob er nächste Woche noch mit dabei ist, wir werden sehen. Das bringt die Zeit so mit sich. Genau. Letzte Woche die 7, diese Woche die 6. Ein Plätzchen ging es nach oben in der 27. Woche für Florida Georgia Line und Long Live.
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1: Und das Ganze mit Peter Schmidt am Mikrofon, der euch die Billboard Top 15 Country Airplay Charts bei eurem Lieblingswebradiosender präsentiert. Und das in der 11. Woche des Jahres 2021. Jawohl. Das, was wir eben gehört haben, war der Platz 6. Letzte Woche die 7, diese Woche die 6. Ein Plätzchen ging es nach oben in der 27. Woche für Florida Georgia Line und Long Live. Ja, lang lebe die Country Musik. Letzte Woche die 5. Damit gehen wir rein in die Top 5. Diese Woche die 5. In der 24. Woche Platz 5 belegt diesmal Luke Combs und Better Together.

0: Das ist diesmal die ganz minimalistische Variante von Luke Combs. Letzte Woche die 5. Diese Woche die 5. Better Together in der 24. Woche. Minimalistisch deswegen, weil Gesang und ein Klavier. Ja, das ist doch auch mal was Schönes. Hat was Ruhiges, kann man mitnehmen. Letzte Woche die 3. Diese Woche die 4. Ein Plätzchen ging es nach unten und das Ganze in der 22. Woche für Luke Bryan. Und down to one.
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Letzte Woche die 3, diese Woche die 4. Ein Plätzchen ging es nach unten in der 22. Woche für Luke Bryan und Down to One. Ja, er war ja auf der 1 und ist dann langsam, aber sicher nach unten getreten. Ja, das soll vorkommen. So, letzte Woche waren noch die 6, diese Woche ist ja schon die 3. 3 Plätze ging es nach oben und das Ganze in der 46. Woche für Brett Young. Und der besingt einfach seine Lady.

How to be a Lady singt er da. Letzte Woche waren noch die 6, diese Woche die 3. 3 Plätze ging es nach oben in der 46. Woche für Brad Young und seine Lady. Letzte Woche die 4, diese Woche die 2 in den Billboard Top 15 Country Airplay Charts bei eurem Lieblings-Webradiosender. Das ist Thomas Rhett und der stellt immer noch die berechtigte Frage: What's your country song?

0: es ist in der Country-Musik immer noch eine berechtigte Frage. What's your country song? Letzte Woche die 4, diese Woche die 2. Zwei Plätze ging es nach oben in der 18. Woche für Thomas Rhett. Und what's your country song? Jetzt drücke ich den Knopf.
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0: Und den hinterher. Sag ich doch. So, 14 haben wir weg in den Billboard Top 15 Country Airplay Charts. Und ich schaue nochmal für euch auf die Platzierung. Diese Woche die 15. Nimmt Eric Church ein mit Hell of a View. Auf der 14 Dylan Scott mit Nobody. Auf der 13 Rascal Flatts mit How They Remember You. Auf der 12 Jake Owen mit Made for You. Auf der 11 Tennell Arts mit Somebody Like That. Auf der 10 Dustin Lynch mit Mama's House. Auf der 9 rangiert Gabby Barrett mit The Good Ones. Auf der 8 Chris Stapleton mit Starting Over. Auf der 7 abgestürzt von der 1 6 Plätze nach unten Nico Moon mit Good Time. Auf der 6 Florida Georgia Line und Long Live. Auf der 5 Luke Combs Better Together. Auf der 4 thront Luke Bryan mit Down to One. Auf der 3 platziert sich Brad Young mit Lady. Auf der 2 haben wir ihn gehört. Neu hochgerutscht von der 4. Thomas Rhett mit What's Your Country Song. Und für die Buchführung, wir haben eine neue Nummer 1. Jawohl. Letzte Woche die 1, diese Woche die 1, letzte Woche die 2, diese Woche die 1. Jetzt haben wir es. Ein Platz ging es nach oben. Ja, ein Versprecher muss ja auch mal sein. In der 43. Woche Palmley und Blanco Brown mit Just the Way. Und das war eine taufrische Ausgabe der Billboard Top 15 Country Airplay Charts bei eurem Lieblings-Webradiosender. Am Mikrofon verabschiedet sich mit den besten Wünschen für eine gute Woche Peter Schmitz. Und der sagt wie immer: Keep it country.

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3: Auch in dieser Woche schauen wir wieder auf die aktuelle Entwicklung in den Billboard Top 15 Country Airplay Charts. Hallo und herzlich willkommen zur neuen Ausgabe der Billboard Top 15 Country Airplay Charts in der 51. Kalenderwoche des Jahres 2021. Und wir schauen mal, 9 Interpreten sind in dieser Woche aufgestiegen, 2 sind abgestiegen, einer ist gleich geblieben, 2 Neueinsteiger haben wir dabei und einen Wiedereinsteiger. Und wir fangen an mit dem Platz 15, Neueinsteiger Nummer 1 in dieser Woche. Letzte Woche die 16, diese Woche 15, ein Plätzchen ging es nach oben in die Top 15. Das ist Russell Dickerson und Home Sweet.

0: Ja, ist noch gar nicht so lange her, als er die Nummer mit Lady A als Duett veröffentlichte. Russell Diggers, Neueinsteiger Nummer 1 in die Top 15 Country Airplay Charts. In dieser Woche von der 16 hoch auf die 15 einplätzigen ging es nach oben für ihn und das Ganze in der 48. Woche.
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0: Wie setzen sich die Top 15 zusammen, die wir Woche für Woche für euren Lieblingsradiosender präsentieren? Ganz einfach, in Amerika gibt es roundabout 150 bis 180 Radiostationen, die 24 Stunden am Tag, 7 Tage die Woche, 365 Tage im Jahr nur Country-Musik spielen. Und mit einem komplizierten technischen Verfahren werden diese Sender gescannt, um zu ermitteln, welcher Country-Titel wann, zu welcher Uhrzeit, wie oft läuft. Und aus diesen gesammelten Werten erstellt Billboard dann eine Top 60. Und wir präsentieren ganz einfach eine schnöde Top 15 der Airplay Charts. So, und weiter geht's mit dem Platz 14 in dieser Woche. Wiedereinsteiger ist das. Und zwar drei Plätzchen ging's nach oben für Ellie King und Miranda Lambert. Drunk and I don't wanna go home. Na dann, Prost.

Nun ja, wenn man einen in der Krone hat, sollte man natürlich dann nach Hause gehen. Ja, meint man. Wiedereinsteiger Nummer 1 und damit der 1. auf der 14. Letzte Woche die 17, diese Woche die 14. Drei Plätze nach oben in der 30. Woche für Ellie King und Miranda Lambert. Drunk and I don't wanna go home. Weiter geht's mit dem Platz 13 in dieser Woche. Letzte Woche die 18, diese Woche die 13. Neueinsteiger Nummer 2, 5 Plätze ging's nach oben in der 23. Woche für Eric Church und Heart on Fire.

Neueinsteigern Nummer 2 von der 18 hoch auf die 13, 5 Plätze nach oben in der 23. Woche. Das ist Eric Church und Heart on Fire. Ja, da kommt ein bisschen Schwung ins Radio. Soll auch so sein. Weiter geht's mit dem Platz 12 in dieser Woche. Letzte Woche 15, diese Woche die 12. Auf 15 ist er in der letzten Woche eingestiegen. 3 Plätze ging's nach oben in der 44. Woche für Parker McCollum und To Be Loved By You.

0: Letzte Woche auf der 15 eingestiegen, da war Neueinsteiger Nummer 1. Diese Woche die 12. Drei Plätzchen hat er sich nach oben gearbeitet in der 44. Woche. Parker McCollum und To Be Loved By You. Und weiter geht's mit dem Platz 11. Letzte Woche die 13, diese Woche die 11. Zwei Plätzchen ging's nach oben in der 35. Woche für Kelsea Ballerini featuring Kenny Chesney und Half of My Hometown.
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1: Bei eurem Lieblingsradiosender mit den Billboard Top 15 Country Airplay Charts der Ausgabe der Kalenderwoche 51 des Jahres 2021. Und was wir eben gehört haben, war der Platz 11. Letzte Woche die 13, diese Woche die 11. Zwei Plätzchen ging es nach oben für Kelsea Ballerini featuring Kenny Chesney und Half of My Hometown. Und das Ganze in der 35. Woche. Damit gehen wir rein in die Top 10. Ich hänge in der Zeit. Ein unglaublicher Vorfall. Letzte Woche die 12, diese Woche die 10. Zwei Plätzchen ging es nach oben in der 18. Woche für Kane Brown und One Mississippi.

Ja, ich hatte ja letzte Woche eigentlich schon gewettet, dass er noch drin bleibt. Kane Brown, letzte Woche die 12, diese Woche die 10. Zwei Plätzchen ging es nach oben in der 18. Woche für ihn. Und One Mississippi. Wollen wir mal hoffen, dass er nächste Woche auch wieder mit dabei ist. Letzte Woche die 11, diese Woche die 9. Zwei Plätzchen ging es nach oben in der 25. Woche für Morgan Wallen. Und der beschwert sich immer noch darüber, dass er Sand in seinen Schuhen hat. 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

0: Letzte Woche die 11, diese Woche die 9. Zwei Plätze ging es nach oben in der 25. Woche für Morgan Wallen und Sand in My Boots. Weiter geht's mit dem Platz 8 in den Billboard Top 15 Country Airplay Charts bei eurem Lieblingsradiosender mit der Ausgabe der Kalenderwoche 51 des Jahres 2021. Letzte Woche die 9, diese Woche die 8. Ein Plätzchen ging es nach oben für die beiden in der 47. Woche. Das sind Jimmy Allen und Brad Paisley in Freedom Was a Highway. So, und jetzt Taste 12.
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Letzte Woche die 8. Entschuldigung. Letzte Woche die 9, diese Woche die 8. Jetzt haben wir es richtig. Ja, für die Chronologie, es soll ja stimmen. Ein Plätzchen ging es nach oben in der 47. Woche für Jimmy Allen und Brad Paisley und Freedom Was a Highway. Ja, man darf sich auch mal versprechen. Jetzt kommen wir zur Vorwoche nochmal. Letzte Woche die 8, diese Woche die 7. Ein Plätzchen ging es nach oben in der 48. Woche für John Pardy und Tequila Little Time. In diesem Sinne, Prost! Mhm.

Ja, ja, er mag es feucht. Tequila Little Time, letzte Woche die 8, diese Woche die 7. Ein Plätzchen ging es nach oben in der 48. Woche für John Pardy. In den Billboard Top 15 Country Airplay Charts bei eurem Lieblingsradiosender. Weiter geht's mit dem Platz 6 in dieser Woche. Letzte Woche die 3, diese Woche die 6. Drei Plätze ist er abgestürzt in der 24. Woche. Das ist Luke Combs und Cold as You.

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1: Mit der Ausgabe der 51. Kalenderwoche des Jahresende 2021 in den Billboard Top 15 Country Airplay Charts bei eurem Lieblingsradiosender. Und wir hörten ihn in voller Gänze und Schönheit. Platz 6, letzte Woche die 3, diese Woche die 6. 3 Plätzchen ist er abgestürzt. Luke Combs, Cold as You. Und das Ganze in der 24. Woche. Damit gehen wir jetzt rein in die Top 5 für diese Ausgabe. Letzte Woche die 6, diese Woche die 5. Ein Plätzchen ging es nach oben für die beiden in der 23. Woche. Jordan Davis featuring Luke Bryan und By Dutch.

Letzte Woche die 6, diese Woche die 5. Ein Plätzchen haben sich die beiden nach oben gearbeitet in der 23. Woche. Jordan Davis featuring Luke Bryan und By Dutch. Weiter geht's mit dem Platz 4 in dieser Woche. Letzte Woche die 5, diese Woche die 4. Ebenfalls ein Plätzchen ging's nach oben in der 31. Woche für Chris Stapleton und You Should Probably Leave.

Letzte Woche die 5, diese Woche ist er auf der 4. Ein Plätzchen ging's für ihn nach oben in der 31. Woche für Chris Stapleton und You Should Probably Leave. Jetzt geht's weiter mit dem Platz 3. So, jetzt bin ich wieder richtig, war ein bisschen durcheinander auf meiner Liste, macht nix. Letzte Woche die 2, diese Woche die 3, ein Plätzchen ging's für die beiden nach unten in der 22. Woche für Jason Aldean und Carrie Underwood und If I Didn't Love You. Nee, den

Letzte Woche die 2, diese Woche die 3. Ein Plätzchen ging es für die beiden nach unten in der 22. Woche für Jason Aldean und Carrie Underwood. If I didn't love you. Letzte Woche war er die 4, diese Woche ist er die 2. Zwei Plätzchen ging es nach oben für Michael Ray mit Whiskey and Rain in den Billboard Top 15 Country Airplay Charts bei eurem Lieblingsradiosender.

0: Er hat sich kontinuierlich nach oben gearbeitet. Letzte Woche die 4, diese Woche die 2. Plätzchen ging es nach oben in der 61. Woche für Michael Ray. Whiskey and Rain. Und jetzt schauen wir mal auf die Platzierung. Neue Einsteiger Nummer 1 in dieser Woche. Das ist Russell Dickerson. So, jetzt haben wir das. Home Sweet. Auf der 15. Auf der 14. Ellie King und Miranda Lambert, Drunk and I Don't Wanna Go Home. Auf der 13 in dieser Woche, neu dabei, Eric Church, Heart on Fire. Auf der 12, Parker McCollum, To Be Loved By You. Auf der 11 in dieser Woche, Kelsey Ballerini featuring Kenny Chesney und Half of My Hometown. Die 10 geht an Kane Brown mit One Mississippi. Auf der 9, Morgan Wallen, Sand in My Boots. Die 8 für Jimmy Allen und Brad Paisley, Freedom Was a Highway. Auf der 7 in dieser Woche John Party, Tequila Little Time. Auf der 6 Luke Combs, Cold As You. Die 5 für Jordan Davis featuring Luke Bryan und By Dirt. Auf der 4 Chris Stapleton, You Should Probably Leave. Auf der 3 Jason Aldean und Carrie Underwood, If I Didn't Love You. Und die 2 geht in dieser Woche an Michael Ray mit Whiskey and Rain.
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0: Letzte Woche die 1, diese Woche die 1. In der 33. Woche, das ist Dustin Lynch featuring Mackenzie Porter und Thinking About You. Und das war eine taufrische Ausgabe der Billboard Top 15 Country Airplay Charts bei eurem Lieblingsradiosender. Und mit den besten Wünschen für eine gute Woche verabschiedet sich am Mikrofon Peter Schmitz und er sagt wie immer, keep it country.

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